0: Regen ist aber die absolute Ausnahme. Über dem Schwarzwald und an den Alpen kann es vereinzelt Hitzegewitter geben. Ansonsten wird der Dienstag wieder sehr sonnig, bei 20 bis 28 Grad im Norden, sonst 28 bis 34 Grad mit den höchsten Werten im Südwesten. 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
1: Ich bin Diana Kramer. Die Aussicht auf eine mögliche Entspannung im Iran-Krieg lässt die Ölpreise deutlich sinken. Der Preis für ein Barrel der Nordseesorte Brent ging um fast 6% zurück und auch die Börsen haben weltweit deutliche Zugewinne verbucht.
2: Auch der deutsche Aktienmarkt setzt seinen jüngsten Aufwärtskurs fort. Zwischenzeitlich geht es so weit rauf wie zuletzt am Vortag des Iran-Kriegs im Februar. Der Grund: US-Präsident Trump behauptet, die USA stünden kurz vor einem Grundsatzdeal mit dem Iran. Die Straße von Hormuz könnte dann wieder geöffnet werden. Allerdings hatte Trump das schon öfter behauptet und er selbst sagt diesmal, er wolle nichts überstürzen. Unklar ist, inwieweit das iranische Atomprogramm in dem Rahmenabkommen erwähnt wird. Das gilt als Hauptgrund für den Beginn des Kriegs. Thomas Bremser, Redaktion.
1: Keinerlei Anzeichen für Entspannung gibt es dagegen im Ukraine-Krieg. Im Gegenteil, Russland kündigte weitere Angriffe auf die ukrainische Hauptstadt Kiew an. Der Kreml forderte Mitarbeiter diplomatischer Vertretungen auf, Kiew angesichts bevorstehender neuer Angriffe umgehend zu verlassen. Bereits am Wochenende hatte Russland die Ukraine wieder massiv bombardiert und dabei auch die neue Hyperschallrakete Oreshnik eingesetzt. Eine Mehrzahl der Deutschen glaubt einer Umfrage zufolge nicht daran, dass der mögliche künftige FDP-Chef Wolfgang Kubicki die Partei zurück in den Bundestag führen kann. Nur jeder Vierte traut der FDP ein politisches Comeback mit neuer Spitze zu, zeigt eine Forsa-Umfrage im Auftrag von RTL und Stern. 66% glauben nicht, dass die Partei den Sprung über die 5%-Hürde schafft. Daran scheiterte die FDP bei der Bundestagswahl im Februar vergangenen Jahres und flog aus dem Parlament. Zum Fußball. Für den VfL Wolfsburg kam am Ende alles zusammen. Eine völlig verkorkste Saison, ein Relegationskrimi und schließlich der Abstieg. Zum ersten Mal in der Geschichte steigen die Niedersachsen in die zweite Liga ab, nach einer 1:2 Niederlage im Relegationsrückspiel beim SC Paderborn. Wolfsburgs Patrick Wimmer bei Sky Sport.
3: Also ganz, ganz schwierig. Ja, die Fassungslosigkeit von jedem, von den Fans, von den Spielern ist jedem eigentlich ins Gesicht geschrieben. Ja, auch in der Kabine jetzt, da ist einfach Leere da und man kann es eigentlich noch gar nicht realisieren, was alles passiert ist.
1: Für Paderborn geht es dagegen nach 6 Jahren wieder zurück in die erste Liga.
0: Das Wetter für Deutschland.
1: Zum Wetter, die Vorhersage des Deutschen Wetterdienstes. Die Woche startet genauso sommerlich, wie das Pfingstwochenende geendet ist. Auch heute gibt es im ganzen Land viel Sonne, nur an den Küsten ziehen Wolkenfelder durch, es bleibt aber überwiegend trocken. Dazu 21 bis 29 Grad und bis 35 Grad im Südwesten. Am Mittwoch vor allem in den Alpen Schauer und teils kräftige Gewitter mit Starkregen, sonst weiter sonnig und sehr warm, ab Donnerstag dann etwas Abkühlung.
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1: Ich bin Diana Kramer. Nach den massiven russischen Angriffen auf die ukrainische Hauptstadt Kiew am Wochenende hat Moskau weitere schwere Angriffe angekündigt. Das russische Außenministerium rief ausländische Diplomaten dazu auf, Kiew schnellstmöglich zu verlassen. Als Grund für die neuen Angriffe nannte Moskau den ukrainischen Beschuss eines Wohnheims in dem von Russland kontrollierten Gebiet Donbass. Eigentlich galt schon der Angriff am Wochenende als Vergeltungsaktion darauf. Russland hatte dabei auch die neue Mittelstreckenrakete Oreshnik eingesetzt. Bundesinnenminister Alexander Dobrindt sieht ein Social-Media-Verbot für Kinder skeptisch. Er halte ein Verbot für schwer durchsetzbar und deswegen für wenig zielführend, sagte er den Funke-Zeitungen.
2: Der Staat alleine könne mit Social Media verbundene Probleme nicht lösen und Familien und Eltern könnten ihre Verantwortung auch nicht komplett abschieben, findet Innenminister Dobrindt. Eltern müssten ja beispielsweise auch entscheiden, wann ihr Kind ein Handy bekommt, sagt der Minister. Diskutiert wird in Deutschland ein Social Media Verbot für Kinder unter 14 Jahren. Eine Expertenkommission arbeitet an Vorschlägen zum Thema, die im Sommer vorgestellt werden sollen. Eine Mehrheit der Deutschen spricht sich in Umfragen für ein Verbot aus. Katrin Müller, Nachrichtenredaktion.
1: Alle reden über KI, auch der Papst. Im ersten Lehrschreiben seit seinem Amtsantritt warnt Leo vor Risiken von künstlicher Intelligenz. Er wolle KI entwaffnen, schreibt der Papst in dem 100 Seiten langen Dokument. Technik müsse dem Menschen dienen, nicht der Macht oder dem Profit.
3: Leo befürchtet nämlich, dass Mitmenschlichkeit, die Menschenwürde und Beziehungen unter die Räder kommen. Wichtig ist ihm auch, dass Arbeit nicht entwertet wird, Stichwort KI Jobkiller. Und er warnt davor, dass nur wenige Tech-Giganten am Ende alles kontrollieren. Deshalb plädiert er auch für einen KI-Ethik-Kodex weltweit. Und er sagt Nein zu KI-gesteuerten Waffen. Seine Botschaft, kein Algorithmus kann Krieg moralisch rechtfertigen. Aus Rom, Claudia Wächter.
1: Zum Fußball. Der VfL Wolfsburg ist zum ersten Mal in seiner Geschichte aus der Bundesliga abgestiegen. Die Niedersachsen verloren das Relegationsrückspiel beim SC Paderborn mit 1:2 nach Verlängerung. Damit folgt Wolfsburg, Heidenheim und St. Pauli, die bereits direkt abgestiegen waren. Für Paderborn geht es nach 6 Jahren wieder zurück in die Erstklassigkeit.
0: Das Wetter für Deutschland.
1: Zum Wetter, die Vorhersage des Deutschen Wetterdienstes. Die Woche startet genauso sommerlich, wie das Pfingstwochenende geendet ist. Auch heute gibt es im ganzen Land viel Sonne, nur an den Küsten ziehen Wolkenfelder durch, es bleibt aber überwiegend trocken. Dazu 21 bis 29 Grad und bis 35 Grad im Südwesten. Am Mittwoch vor allem in den Alpen Schauer und teils kräftige Gewitter mit Starkregen, sonst weiter sonnig und sehr warm, ab Donnerstag dann etwas Abkühlung.
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0: Es ist gleich 5 Uhr. Guten Morgen.
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2: Ich bin Diana Kramer. Nach dem massiven Angriff auf die ukrainische Hauptstadt Kiew am Wochenende droht Russland mit neuen, schweren Angriffen. Das Außenministerium in Moskau rief ausländische Diplomaten dazu auf, Kiew schnellstmöglich zu verlassen.
3: Schon am Wochenende hat Russland mit dem Einsatz einer Mittelstreckenrakete vom Typ Areshnik den Konflikt in der Ukraine verschärft. In Kiew wurden dabei schwere Verwüstungen angerichtet. Laut Moskau ist dies aber erst der Anfang. Weitere Angriffe sollen folgen, angeblich als Vergeltung auf einen ukrainischen Angriff gegen ein Wohnheim im von Russland kontrollierten Donbass-Gebiet. Der Kreml warf der Ukraine in dem Zusammenhang den Beschuss von Zivilisten vor. Dass das russische Militär selbst regelmäßig ukrainische Zivilisten tötet, blendet Moskau dabei aus. Aus Moskau, Andrei Balin.
2: Die USA stehen nach Angaben von Präsident Donald Trump kurz vor einem Rahmenabkommen mit dem Iran und der Wiedereröffnung der Straße von Hormuz. Ein Deal sei weitgehend ausgehandelt, schrieb Trump am Wochenende auf der Plattform Truth Social. Obwohl er Hoffnungen auf einen schnellen Durchbruch dämpfte, gaben die Ölpreise an den internationalen Märkten deutlich nach. Bei sommerlichem Badewetter sind am Pfingstwochenende in Freibädern, Seen und Flüssen 6 Menschen ums Leben gekommen. Darunter waren auch 4 Kinder und Jugendliche, teilten die Behörden mit. Die Unglücke bei Temperaturen um die 30 Grad ereigneten sich in Niedersachsen, Bayern, Nordrhein-Westfalen und Rheinland-Pfalz. Das jüngste Opfer, ein 4-jähriger Junge, wurde tot im Wasser an einem Freibad in Ludwigshafen entdeckt. Er ist vermutlich ertrunken. Die weiteren Opfer waren 11, 13 und 14 Jahre alt. Außerdem wurden 2 Männer tot aus Badeseen geborgen. Damit zum Fußball. Der VfL Wolfsburg steigt zum ersten Mal in seiner Geschichte aus der Fußball-Bundesliga ab. Die lange in Unterzahl spielende Mannschaft von Trainer Dieter Hecking verlor im Relegationsrückspiel gegen den Zweitligadritten SC Paderborn mit 1:2 nach Verlängerung. Paderborns Laurin Kurda nach dem Spiel bei Sky Sport.
4: Ja, ich weiß nicht, wie viele Tage ich dafür noch brauchen werde, aber jetzt gerade ist einfach schön, das zu sehen. Die Bilder hier. Hart erarbeitet die Saison. Irgendwie hat gefühlt alles gegen uns gestanden und wir haben es trotzdem geschafft. Ja, toll.
2: Für den SC Paderborn ist es der 3. Aufstieg in die Erstklassigkeit nach 2014 und 2019.
1: Das Wetter für Deutschland.
2: Die Vorhersage des Deutschen Wetterdienstes. Die Woche startet genauso sommerlich, wie das Pfingstwochenende geendet ist. Auch heute gibt es im ganzen Land viel Sonne, nur an den Küsten ziehen Wolkenfelder durch, es bleibt aber überwiegend trocken. Dazu 21 bis 29 Grad und bis 35 Grad im Südwesten. Am Mittwoch vor allem in den Alpen Schauer und teils kräftige Gewitter mit Starkregen, sonst weiter sonnig und sehr warm, ab Donnerstag dann etwas Abkühlung.
0: Die neue Woche startet heute am Dienstag mal ausnahmsweise. Ich freue mich auf den Tag mit euch. Gary Sahner hier. Moin.
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0: beim Text genau zuhört, wovon sollen wir träumen, Daniel Ceylan, dann geht's ganz schön ab in dem Song, oder? Ich weiß nicht, ob ihr zugehört habt, aber da wird ja Party gefeiert bis zum Get-No, wie man so schön sagt. Also ich weiß nicht, ob euer Wochenende so wild war wie dieser Titel, wie dieser Text von diesem Titel. Aber ich hoffe, es war erholsam. Wenn man Bock auf Party hat, ist es ja okay. Wenn es Folgen hat heute am Dienstag, dass sich ein bisschen wie Montag anfühlt, dann ist es natürlich schlecht. Ich war übrigens im Schwimmbad gestern und mal abgesehen davon, dass es rammelvoll war, dieses Schwimmbad, habe ich wieder Sonnenbrände gesehen. Ich weiß nicht, ob ihr das kennt, aber man sieht jemanden, der hat einen Sonnenbrand auf der Schulter und im Nacken und man möchte ihn anschreien, bitte geh doch aus der Sonne, guck dir an, wie du aussiehst. Aber natürlich kann man es nicht machen, vielleicht ein dezenter Hinweis, krebsrot, manchmal merkt man es nicht. Ne? Also das hoffe ich, dass ihr keinen Sonnenbrand abbekommen habt. Das war ja richtig hochsommerlich dieses Wochenende. Viele hatten einen kurzen Urlaub, einige auch einen längeren, zum Beispiel der Frank. Und Frank ist heute, so wie viele von uns, wieder am Start. 06805-699-110, WhatsApp-Sprachnachricht.
1: Guten Morgen, Gary, hier ist der Frank aus Rade vom Wald. Ja, zurück aus meinem Urlaub, am Wochenende in Hamburg gewesen und einfach mal das tolle Wetter im Norden erlebt, in einer wunderschönen Stadt. Ja, jetzt hat mich der Berufsalltag wieder, sitz wieder im LKW auf dem Weg Richtung Norden und wünsche mir einfach mal ein bisschen zum Wachwerden von Melissa Naschenweng, Di Fijano. Bis dahin, ciao.

0: 5.30 Uhr, halb sechs. Guten Morgen.
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0: Der Dienstag nach Pfingsten bringt uns heute bis zu 16 Sonnenstunden. Nur an der Ostsee und im Schwarzwald entstehen nachmittags vereinzelt Quellwolken. Vielleicht ein kurzer Schauer, vielleicht ein kurzes Gewitter. An den Küsten sorgt ein frischer Wind für etwas kühlere Luft. Es endet dann heute Nachmittag im Nordosten und im Küstenumfeld bei 21 bis 29 Grad. Ansonsten gibt es 29 bis 35 Grad, die höchsten Werte im Südwesten. Wer braucht da noch Ibiza? Wer braucht Mallorca? Das Urlaubsfeeling ist hier. Guten Morgen.
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0: Der fröhliche Max Weidner hier bei Radio Schlagerparadies mit Schauen wir mal. 5.40 Uhr, 20 vor 6, um die Uhrzeit mal hier abzudecken für euch. Ich hoffe, es ist noch kein Stress. Es ist ja eine der letzten 4 Tagewochen sozusagen im Jahr 2026. Diese Woche beginnt mit Dienstag. Heute ist der 26. Mai, der Dienstag nach Pfingsten. Und in der nächsten Woche gibt's nochmal die Chance auf eine Urlaubsbrücke mit einem Feiertag. Und das war's dann mal für längere Zeit. Jetzt ist es ja noch früh am Dienstagmorgen. Und wir machen ja hier morgen immer so ein bisschen Fitnesstraining für euer Gehirn. Körper und Geist sollen ja in Topform sein für den heutigen Dienstag. Und damit vor allem die grauen Zellen bei uns allen noch mal ein bisschen in Schwung kommen, gibt's hier das Morning Quiz mit einer kleinen Frage zum Allgemeinwissen. Ihr könnt ja mal checken, ob ihr die Antwort kennt.
1: Der größte Ozean auf unserer Erde ist der Pazifische Ozean. Er bedeckt rund 1/3 der Erdoberfläche. Der Pazifische Ozean ist sogar größer als alle Erdflächen zusammengelegt.
0: Hätte ich nicht gedacht. Also tatsächlich gibt's ja nicht so viele Ozeane und dass es das Mittelmeer nicht ist, das war mir auch klar. Aber ich hätte auf den Atlantik getippt. Es ist aber der Pazifik. Also strecken wir mal die Füßchen aus ins kühle Nass mit den Füßen im Meer. Nick P.

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0: Sabrina Bach und das Tagebuch einer Chaos Queen. Radioschlager Paradies. 5.52 Uhr, 8 Minuten bis 6. Heute Dienstag, der 26. Mai. Also ich finde, das Schönste an diesem Morgen ist die kühle Frische. Oder? Ich habe hier alle Fenster offen, die da sind, und das sind eine ganze Menge. Erstmal diese unglaubliche Hitze rausziehen lassen, die sich im Gebäude angesammelt hat gestern im Laufe des Tages. Auch hier im Südwesten wurde die 30-Grad-Marke locker geknackt, und das ist dann natürlich echt schon hochsommerlich und manchmal ein bisschen drückend, vor allem wenn man ein Schlafzimmer in der Dachetage hat, so wie ich. Ich weiß nicht, wie das bei Joshua aussieht. Ich weiß aber, dass für ihn heute auch wieder alles auf normal ist. Denn er hat sich gemeldet über die 06805699110.
1: Wunderschönen guten Morgen, liebes Schlagerparadies. Wunderschönen guten Morgen, lieber Gerry. Ja, das Pfingstwochenende ist vorbei. Hier in Bayern war es tüchtig warm. Also zu warm stellenweise. Jetzt auch wieder auf dem Weg Richtung Schotterberg. Einmal 045er Vorschutzladen für die Baustelle in Bayreuth. Ja, und dann geht's weiter. Ich wünsche mir das Lied von The Shorts, Comment ça va? Und grüße alle meine Leute, die ich kenne. Servus!

0: bisschen Chaka Chaka kann nicht schaden am frühen Morgen. Es ist 6 Uhr.
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2: Ich bin Katrin Müller. In wenigen Wochen wird US-Präsident Donald Trump 80 Jahre alt und er fällt immer wieder mit seinen ganz eigenen Gesundheitsgewohnheiten auf. So erzählt er immer wieder stolz, wie wenig Schlaf er braucht und bei Getränken setzt er vor allem auf Diät-Cola. Heute steht Trumps jährlicher Gesundheitscheck an.
3: Immer wieder gibt es hier Spekulationen über Trumps Gesundheit, weil er bei Meetings einnickt, geschwollene Beine und Blutergüsse an den Händen hat. Das Weiße Haus wiegelt ab. Das liege daran, dass Trump Aspirin schlucke und viele Hände schüttele. Trump ist nach eigenen Worten physisch und geistig fit wie ein Turnschuh. Aber nach seinen letzten Checkups folgten immer noch ein paar weitere Tests. Warum und mit welchem Ergebnis wurde nie gesagt. Trump schläft scheinbar nie, liebt Fastfood und Ketchup, trinkt nie Alkohol, aber er ist auch der älteste jemals eingeschworene Präsident. Aus den USA, Tina Eck.
2: Bei schweren russischen Luftangriffen sind im Osten der Ukraine nach Behördenangaben mindestens ein Mensch getötet und 15 weitere verletzt worden, darunter auch ein 8-jähriger Junge. Das ganze Wochenende überflog Russland massive Angriffe, auch auf die Hauptstadt Kiew. Und Moskau kündigte weitere schwere Attacken an, als Antwort auf den ukrainischen Beschuss eines Wohnheims in dem von Russland kontrollierten Gebiet Donbass. Bei sommerlichen Temperaturen sind am Wochenende in Freibädern, an Seen und Flüssen 6 Menschen ums Leben gekommen, darunter 4 Kinder und Jugendliche.
4: Langes Wochenende und Temperaturen um 30 Grad. In Schwimmbädern und an den Badeseen herrschte über Pfingsten Hochbetrieb. In Niedersachsen, Bayern, Nordrhein-Westfalen und Rheinland-Pfalz endete der Badespaß jedoch tödlich. Das jüngste Opfer, ein 4-jähriger Junge, wurde tot im Wasser in einem Freibad in Ludwigshafen entdeckt. Er ist vermutlich ertrunken. Im ostfriesischen Marienhafe bargen Taucher ein 13 Jahre altes Mädchen tot aus einem Kiessee. Die weiteren Opfer waren 11 und 14 Jahre alt. Außerdem wurden 2 Männer tot aus Badeseen geborgen. Diana Kramer, Nachrichtenredaktion.
2: Zum Fußball. Für den VfL Wolfsburg kam am Ende alles zusammen. Eine völlig verkorkste Saison, ein Relegationskrimi und schließlich der bittere Abstieg. Zum ersten Mal in der Geschichte steigen die Niedersachsen in die zweite Liga ab, nach einer 1:2-Niederlage im Relegationsrückspiel beim SC Paderborn. Für die Ostwestfalen geht es nach 6 Jahren wieder zurück in die erste Liga.
1: Das Wetter für Deutschland.
2: Die aktuelle Vorhersage des Deutschen Wetterdienstes. Im Norden und Nordosten einige Wolkenfelder, aber nur ganz vereinzelt Schauer. Sonst wird es erneut sehr sonnig. Die Temperaturen steigen auf 21 bis 35 Grad mit den höchsten Werten im Südwesten. Morgen an den Alpen teils kräftige Gewitter mit Starkregen. Im Rest des Landes erneut freundlich. Dabei im Norden kühler bei 15 bis 25 Grad maximal. Im Süden nochmal heiße 34 Grad.
0: 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Für Tobias Künzel von den Prinzen ist dieser Dienstag noch mal einen Ticken heißer, als er sowieso schon wird. Mehr als 35 Grad, denn Tobias Künzel hat heute Geburtstag. Und gleich erfahren wir, wie er diesen Ehrentag heute verbringt. Klasse, dass ihr auch schon wach seid. Ich wünsche euch einen schönen Start in den Dienstag. Am Mikro ist Gary Sana.
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1: Es fängt gerade erst an. Wie war? Es ist 6 Uhr und 13 Minuten. Wunderschönen Dienstagmorgen wünsche ich euch mit Radio Schlagerparadies. Ich hoffe, euer Start in den Tag ist noch schön entspannt, auch falls es heute Morgen erstmal zur Arbeit geht oder in die Schule. Ich kenne einen, dem geht es auch nicht anders und das, obwohl er heute Geburtstag hat. Es ist Tobias Künzel von der Kultband Die Prinzen. Ich habe Tobias gefragt, wie er seinen Geburtstag verbringt. Arbeit steht da auch im Vordergrund.
2: Ja, ich werde den größten Teil meines Geburtstages im Tourbus verbringen, denn wir fahren zwischen Köln und Leipzig hin und her. Nee, nicht hin und her, wir fahren von Köln nach Leipzig, weil wir da am 27. Mai ein Konzert im Gewandhaus geben werden mit dem Orchester. Ja, aber ich bin ja auch keine 7 mehr, also ist das jetzt nicht ganz so schlimm, wenn ich an meinem Geburtstag nicht ständig von irgendwelchen Erdbeertorten umgeben bin und stattdessen mit meinen lieben Freunden von den Prinzen im Bus sitzen kann. Nee, also wie gesagt, wird bestimmt eine sehr lustige Busfahrt.
1: Er klingt auf jeden Fall zufrieden. Die Prinzen sind im Moment auf ihrer Symphonika-Tour mit großem Orchester. Wird da vielleicht auch ein Geburtstagssternchen geschmettert?
2: Da wir ja in 2 verschiedenen Bussen unterwegs sind, wäre das gar nicht möglich. Wir fahren ja zu unterschiedlichen Zeiten ab. Und außerdem, ja, wir hören uns ja jeden Tag singen. Ja, ich freue mich auch über nette Glückwünsche. Und so ein Ständchen von den Jungs müsste jetzt nicht sein. Jetzt es entromantisiert wahrscheinlich diese Antwort, aber wie gesagt, das ist ja für uns, ist das ja normal, ist ja Alltag. Und ja, also wenn jetzt jemand was Schönes bastelt, da würde ich mich freuen, weil das wird ja nicht jeden Tag gemacht.
1: Naja, vielleicht hat ja jemand von den Kollegen Schere und Kleber geschwungen. Wir von Radio Schlagerparadies würden es ihm auf jeden Fall gönnen, dem Tobias. Ich hoffe, wir können ihm und euch trotzdem eine Freude machen mit einem kleinen Ständchen von den Prinzen zum Geburtstag. Alles Gute, herzlichen Glückwunsch, Tobias Künzel, und schon mal viel Erfolg auf der Tour und beim Konzert morgen Abend.

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0: 1, Rudolf Kunze mit Alles, was sie will. 6.27 Uhr, 3 Minuten bis 6:30. Schönen Start in diesen frischen Dienstagmorgen. Ach Leute, es ist so herrlich kühl. Ist das nicht fantastisch? Das wird sich heute aber wieder ändern mit Temperaturen bis zu 34, vielleicht sogar 35 Grad im Südwesten. Und da hat es natürlich jeder gut, der heute ins Schwimmbad kann oder vielleicht an Nord- und Ostseeküste eine kleine Wanderung zum Strand einfügen kann in diesen Tagesablauf. Und da wehen ja ziemlich viele blaue Flaggen. Die blaue Flagge, das ist eine internationale Auszeichnung für besonders sauberes Wasser, für besonders gepflegte Anlagen am Strand. Es ist etwas, was insgesamt tatsächlich 93 Sportboothäfen in Deutschland bekommen haben, diese blaue Flagge, und jede Menge Strände, vor allem an der Ostsee, aber auch im Binnenland. Und was das genau bedeutet und welche Strände das sind, da freue ich mich schon auf meinen Kollegen Marco Meichel. Der kommt ein bisschen später heute Morgen noch zu mir und hat sich das mal genau angeguckt. Bin mal gespannt, was der schönste Strand in Deutschland ist. 06805699110, eure WhatsApp-Sprachnachrichten.
1: Hier ist die Anke Bauer aus Kleinplettersdorf. Ich wünsche mir Matthias Reim 4.30 Uhr. Und wünsche das dem ganzen Team einen schönen Tag. 4:30 Uhr.
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0: Beauty-Talent Antiklan mit Ein Tanz mit dir. Guten Morgen.
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0: Bis zu 16 Sonnenstunden erleben wir heute. Nur an der Ostsee und im Schwarzwald können am Nachmittag vereinzelt Quellwolken vorbeischauen. Es können auch kurze Schauer oder Gewitter stattfinden heute Nachmittag bei euch. An den Küsten bleibt es heute ein bisschen kühler. Da weht ein frischer, kühlerer Wind. Ist vielleicht gar nicht so unangebracht heute, denn im Nordosten und im Küstenumfeld trotz Wind 21 bis 29 Grad und ansonsten wieder hochsommerliche 29 bis 35 Grad. Die höchsten Werte heute am Dienstag im Südwesten. Christian Leis, weil wir Träumer sind. Schönen Start. Ja.

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Carina Wojcik und dieses Gefühl hier bei Radio Schlagerparadies. Ich weiß nicht, ob ihr Let's Dance zumindest so ein bisschen mitverfolgt, aber es ist ja wirklich Wahnsinn, wie Anna-Carina Wojcik tanzen kann, oder? Das habe ich nicht gewusst, dass sie das so drauf hat. Im Halbfinale 85 von 90 möglichen Punkten bekommen, jetzt am vergangenen Wochenende. Und die Jury hat sie sogar als Königin der Standardtänze gefeiert. Wenn das mal kein Riesenerfolg ist. Jetzt am Freitag also im Finale von Let's Dance unsere Schlagerkönigin Anna-Carina Wojcik. Michael hat mir geschrieben, er grüßt seine Kollegen Capo, Gringo, Jungmeister Raphael und die langsame Rakete Lamin. Viel Spaß beim Schwitzen heute, wünscht der Michael. Außerdem mit Rudi Carrello und wann wird's mal wieder richtig Sommer? Naja, jetzt ist wieder richtig Sommer. 6:51 Uhr. 9 bis 7.

0: DJ Ötzi mit 7 Sünden. Es ist gleich 7 Uhr.
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2: Ich bin Katrin Müller. US-Präsident Donald Trump will sich heute in einem Militärkrankenhaus einer turnusgemäßen ärztlichen Untersuchung unterziehen. Für den 79-Jährigen ist das bereits der dritte Termin dieser Art in den vergangenen 13 Monaten. Die Untersuchung ist für den Vormittag Ortszeit angesetzt. Zuletzt hatte Trumps Leibarzt dem Präsidenten eine hervorragende Gesundheit bescheinigt. In den USA ist es üblich, dass Präsidenten regelmäßig Auskunft über ihren Gesundheitszustand geben. Nach dem massiven Angriff auf die ukrainische Hauptstadt Kiew am Wochenende droht Russland mit einer neuen schweren Attacke. Das Außenministerium rief ausländische Diplomaten dazu auf, Kiew schnellstmöglich zu verlassen.
3: Schon am Wochenende hat Russland mit dem Einsatz einer Mittelstreckenrakete vom Typ Areshnik den Konflikt in der Ukraine verschärft. In Kiew wurden dabei schwere Verwüstungen angerichtet. Laut Moskau ist dies aber erst der Anfang. Weitere Angriffe sollen folgen, angeblich als Vergeltung auf einen ukrainischen Angriff gegen ein Wohnheim im von Russland kontrollierten Donbass-Gebiet. Der Kreml warf der Ukraine in dem Zusammenhang den Beschuss von Zivilisten vor. Dass das russische Militär selbst regelmäßig ukrainische Zivilisten tötet, blendet Moskau dabei aus. Aus Moskau, André Berlin.
2: Die Gewerkschaft der Polizei klagt über eine große Zahl maroder Dienststellen bei der Bundespolizei und fordert dringend eine bessere Infrastruktur. So gut wie jede dritte Dienststelle habe erhebliche Mängel oder sei marode, sagte der GdP-Vorsitzende für den Bereich Bundespolizei Andreas Roßkopf der Rheinischen Post. Der Zustand vieler Gebäude und Wachen sei nicht mehr hinnehmbar. Die GdP fordere daher Geld für Sanierungen, Neubauten und bessere Unterkünfte. Zum Fußball. Der VfL Wolfsburg ist zum ersten Mal in seiner Geschichte aus der Bundesliga abgestiegen. Die Niedersachsen verloren das Relegationsrückspiel beim SC Paderborn mit 1:2 nach Verlängerung. Die Mannschaft treffe aber keine Schuld, so Wolfsburg-Coach Dieter Hecking hinterher bei Sky.
4: Große Enttäuschung natürlich, weil das haben wir uns natürlich anders vorgestellt. Und ich hatte das Gefühl, als wenn wir es heute gepackt hätten. Ja, aber es gibt eben in solchen Spielen einen Moment, der so ein ganzes Spiel zum Kippen bringt. Das war heute so und ich kann der Mannschaft überhaupt keinen Vorwurf machen, in der Zahl die 105 Minuten so dagegen zu halten. Das war alles okay.
2: Jubel dagegen bei Paderborn. Für die Ostwestfalen geht es nach 6 Jahren wieder zurück in die Erstklassigkeit.
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2: Die aktuelle Vorhersage des Deutschen Wetterdienstes. Vor allem von Schleswig-Holstein bis Vorpommern ein paar Wolken, regnen soll es aber kaum. Sonst wieder viel Sonne, im Nordosten und an den Küsten Höchstwerte zwischen 21 und 29 Grad, sonst steigen die Temperaturen bis auf heiße 35 Grad. Am wärmsten wird es im Südwesten, morgen südlich der Donau wolkig, im Tagesverlauf vor allem an den Alpen Schauer und teils kräftige Gewitter mit Starkregen. Es wird insgesamt etwas kühler, im Südwesten allerdings wieder Temperaturen bis 34 Grad.
0: Es wird wieder ein außerordentlich heißer Dienstag heute. Herzlich willkommen dazu am frühen Dienstagmorgen. Die Sonne scheint, die Temperaturen klettern langsam, aber sicher in Richtung 30 Grad Marke. Was gibt's da eigentlich für Regelungen bei der Arbeit? Ist nicht irgendwann mal Schluss mit heiß und hitzig? Darüber sprechen wir gleich hier bei Radio Schlagerparadies. Am Mikrofon ist Gary Sana. Moin!
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0: Das lange Wochenende war wunderbar, aber die kurze Woche wird es auch, da bin ich ganz sicher. 7:10 am Dienstagmorgen, heute der 26. Mai. Klasse, dass ihr auch wieder eingeschaltet habt. Die Sonne wird auch heute wieder über Deutschland runterprasseln ohne Ende. Es geht wieder rauf bis auf 33, 34 Grad im Südwesten. Es ist wirklich sehr heiß und viele von uns müssen aber in der 4-Tage-Woche auch ran. Zur Arbeit, auf die Baustelle, in die Werkstatt oder ins Büro. Wo keine perfekte Klimaanlage steht, tja, da steigen auch bei der Arbeit die Temperaturen sehr stark an. Meine Kollegin Kimberly, die hat sich mal für euch schlau gemacht, was denn an heißen Tagen am Arbeitsplatz für Regelungen gelten. Kimberly, ich nehme an, hitzefrei gibt's eher nicht, oder?
1: Leider nicht. Trotzdem müssen Arbeitgeber auf die Temperaturen achten. Arbeitgeber sollen so zum Beispiel ab 26 Grad morgens schön lüften und den ganzen Tag über es dunkel halten. Ab 30 Grad muss der Arbeitgeber dann Ventilatoren oder auch Getränke anbieten. Und die letzte Stufe sind dann 35 Grad. Da zählt der Arbeitsplatz dann nicht mehr als geeignet. Und es muss Hitzepausen geben.
0: Wenn es machbar ist, können Arbeitgeber auch flexible Arbeitszeiten anbieten. Dann arbeitet ihr einfach, wenn es nicht mehr ganz so heiß ist oder bevor es heiß wird. Und der Arbeitgeber kann auch die Kleiderordnung lockern, falls es eine gibt. Also statt Hemd und Sakko vielleicht dann doch nur ein T-Shirt mit kurzen Armen und kurze Hose. Kann ja auch helfen. Ein paar Sachen könnt ihr bei der Hitze aber auch selbst machen.
1: Ist zwar ein Klassiker, aber hilft wirklich. Viel trinken. Falls man das gerne auch mal vergisst, hilft es, sich regelmäßig Wecker zu stellen, die einen ans Trinken erinnern. Auch so eine kleine Abkühlung zwischendurch ist ganz hilfreich. Dafür zum Beispiel kaltes Wasser über die Unterarme laufen lassen, einen Ventilator nutzen oder auch mal ein Eis essen.
0: Ich habe so einen Ventilator gesehen, der versprüht zusätzlich noch Wasser, so ein Wasserschleier. Je nachdem, wie heiß es wird in dieser Woche, denke ich drüber nach, mir sowas anzuschaffen. Tommy Steiner, weil du alles bist. Weil

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Uhr 23, noch 7 Minuten bis 7:30. Wunderschönen Start in diesen Dienstagmorgen wünsche ich euch allen. Und wir tun echt was dafür, damit es euch heute Vormittag noch ein bisschen besser geht. 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Joe Carpenter, die Zeit ist dein Freund.

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0: Andreas Martin, aus den 90ern stammt dieser Hit, 1000 gute Gründe, 7 Uhr und gleich 32.
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0: Der Dienstag nach Pfingsten bringt uns wieder sehr, sehr viel Sonnenschein, kaum Wolken. Nur an der Ostsee und im Schwarzwald können heute Nachmittag so vereinzelte Quellwölkchen erscheinen. Vielleicht ein kurzer Schauer, vielleicht ein kurzes Gewitter bei euch. An den Küsten sorgt eine kleine Brise dafür, dass es etwas kühler bleibt, nämlich zwischen 21 und 29 Grad heute im Küstenumfeld. Ansonsten gibt es wieder hochsommerliche Temperaturen, 29 bis 35 Grad. Im Südwesten werden die 35 Grad heute nochmal erreicht. Mike Leon Grosch, aktuelle Single, Dein Leben. Und damit herzlich willkommen hier bei Radio Schlagerparadies und einen schönen, entspannten Einstieg in den 26. Mai. Ich bin Gary Sana. Hi!

Rocky Krause drückt hier bei Radio Schlagerparadies so ordentlich auf die Tube für euch mit Schatzi, schenk mir ein Foto. 7.43 Uhr, 17 Minuten bis 8. Wunderschönen guten Morgen. An einem Foto, egal ob Selfie oder Porträt, hat Patrick Baderschneider überhaupt kein Interesse. Er hat mir aus Coburg geschrieben über radioschlagerparadies.de. Moin Gary, moin Team von Radio Schlagerparadies. Wir würden uns hier bei der Arbeit gerne die Amigos wünschen. Grüße aus Coburg. Die Amigos mit Pharao jetzt für euch. Ich nehme ja an, dass der Patrick mit den Kollegen bei der Arbeit ist. Dann gutes Gelingen und viel Spaß.

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Carsten Walter mit Blind Date hier bei Radio Schlager Paradies. 7.54 Uhr, 6 Minuten bis 8. Schönen guten Morgen. Es war ja schon sowas in der Art eines Blind Dates hier am Pfingstsonntag bei Radio Schlager Paradies. 6 Schlagerpromis haben mit euch zusammen den Städtecheck gespielt. Es ging um ein VIP-Paket für 2 Personen für Sommerfeelings das Gronau Open Air 2026. Und wer es geschafft hat, sich im Städtecheck durchzusetzen, das hören wir noch mal um kurz nach 8 hier bei mir. Jaschwil, verboten schön.

0: Rien ne va plus, nichts geht mehr bei Pia Sophie. Das ist ihr aktueller Hit hier bei Radio Schlagerparadies. Es ist jetzt 8 Uhr.
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2: Ich bin Katrin Müller. Auch ohne die USA ist Europa nach einer Greenpeace-Untersuchung Russland in wesentlichen militärischen Kategorien zahlenmäßig überlegen. Zudem investieren die europäischen NATO-Staaten zusammen mit Kanada mehr in ihre Streitkräfte als Russland, heißt es in der Greenpeace-Studie. Europa allein zu Haus. Im vergangenen Jahr hätten die europäischen Verbündeten und Kanada zusammen mehr als 620 Milliarden US-Dollar ausgegeben, Russland dagegen nur 190 Milliarden US-Dollar. In wenigen Wochen wird US-Präsident Donald Trump 80 Jahre alt und er fällt immer wieder mit seinen ganz eigenen Gesundheitsgewohnheiten auf. So erzählt er immer wieder stolz, wie wenig Schlaf er braucht und bei Getränken setzt er vor allem auf Diät-Cola. Heute steht Trumps jährlicher Gesundheitscheck an.
3: Immer wieder gibt es hier Spekulationen über Trumps Gesundheit, weil er bei Meetings einnickt, geschwollene Beine und Blutergüsse an den Händen hat. Das Weiße Haus wiegelt ab, das liege daran, dass Trump Aspirin schlucke und viele Hände schüttele. Trump ist nach eigenen Worten physisch und geistig fit wie ein Turnschuh. Aber nach seinen letzten Checkups folgten immer noch ein paar weitere Tests. Warum und mit welchem Ergebnis wurde nie gesagt. Trump schläft scheinbar nie, liebt Fastfood und Ketchup, trinkt nie Alkohol, aber er ist auch der älteste jemals eingeschworene Präsident. Aus den USA, Tina Eck.
2: Bei sommerlichen Temperaturen sind am Wochenende in Freibädern an Seen und Flüssen 6 Menschen ums Leben gekommen, darunter 4 Kinder und Jugendliche.
4: Langes Wochenende und Temperaturen um 30 Grad. In Schwimmbädern und an den Badeseen herrschte über Pfingsten Hochbetrieb. In Niedersachsen, Bayern, Nordrhein-Westfalen und Rheinland-Pfalz endete der Badespaß jedoch tödlich. Das jüngste Opfer, ein 4-jähriger Junge, wurde tot im Wasser in einem Freibad in Ludwigshafen entdeckt. Er ist vermutlich ertrunken. Im ostfriesischen Marienhafe bargen Taucher ein 13 Jahre altes Mädchen tot aus einem Kiessee. Die weiteren Opfer waren 11 und 14 Jahre alt. Außerdem wurden 2 Männer tot aus Badeseen geborgen. Diana Kramer, Nachrichtenredaktion.
2: Zum Fußball. Für den VfL Wolfsburg kam am Ende alles zusammen. Eine völlig verkorkste Saison, ein Relegationskrimi und schließlich der bittere Abstieg. Zum ersten Mal in der Geschichte steigen die Niedersachsen in die zweite Liga ab, nach einer 1:2-Niederlage im Relegationsrückspiel beim SC Paderborn. Für die Ostwestfalen geht es nach 6 Jahren wieder zurück in die erste Liga.
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2: Die aktuelle Vorhersage des Deutschen Wetterdienstes. Im Norden und Nordosten einige Wolkenfelder, aber nur ganz vereinzelt Schauer, sonst wird es erneut sehr sonnig. Die Temperaturen steigen auf 21 bis 35 Grad mit den höchsten Werten im Südwesten. Morgen an den Alpen teils kräftige Gewitter mit Starkregen, im Rest des Landes erneut freundlich. Dabei im Norden kühler bei 15 bis 25 Grad maximal, im Süden nochmal heiße 34 Grad.
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0: André Stade, Daniel Sommer, Bernhard Brink, Laura Wilde, Damiano Maiolini und Johnny Hamburg. Diese 6 Schlagerpromis haben unseren Städtecheck am Pfingstsonntag gestaltet. Es ging um ein VIP-Paket für 2 Personen für Sommerfeelings, das Gronau Open Air 2026. Wir lassen gleich nochmal Revue passieren, was gestern im großen Finale passiert ist. Am Mikrofon ist Gary Sana. Moin!
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0: Das war ein kurzweiliges Wochenende mit Radio Schlagerparadies. Am Pfingstsonntag ab 10 Uhr hatten wir unseren Städtecheck. Mit dabei 6 Schlagerpromis, die euch ja nicht ganz so eindeutig erklärt haben, um welche Stadt es jeweils ging. Und man konnte also, wenn man den ganzen Tag mitgespielt hat, maximal 6 richtige Antworten einsenden per E-Mail. Und das hat Holger Mittermeier gemacht. Er hat am Sonntag 6-mal mitgeraten. Er hat alle 6 Städte richtig erkannt. Und mit der Extraportion Glück hat Stefan Grub, mein Kollege, ihn gestern im großen Finale angerufen.
1: Hallo. Ja, richtig.
2: Lieber Holger, du hast mitgespielt bei unserem Städtecheck gestern. Und da bleibt mir an dieser Stelle eigentlich nur noch dir zu sagen, dass du gewonnen hast, lieber Holger. Herzlichen Glückwunsch.
1: Wow, danke, vielen Dank. Ich hätte es nie gedacht, dass ich das gewinne, ey.
2: Ich nehme an, du fährst nicht alleine nach Gronau zum Summer Feelings Open Air. Wer darf denn mit?
1: Ja, mein Partner kommt mit, der Markus.
2: Mhm. Auf wen freust du dich denn am meisten?
1: Ja, am meisten freue ich mich auf die Maite. Oh. Habe ich zwar schon öfters gesehen, aber halt natürlich immer nur aus der Ferne. Jetzt so hautnah und vielleicht Meet and Greet wäre schon toll.
0: Der Holger hat, als wir ihn angerufen haben, gerade ganz alleine im kleinen Garten gechillt und hat gleich nach dem Telefonat mit Stefan seinen Partner per Telefon überrascht, weil der tatsächlich am Sonntag arbeiten musste und am Montag auch. Er fährt also mit seinem Lebenspartner Markus zum Sommerfeelings Open Air in Gronau am 15. August und freut sich ganz besonders auf Maite Kelly. Worauf ihr euch dort freuen könnt, seht ihr bei uns im Internet bei radioschlagerparadies.de. Einfach den Slider anklicken, Summer Feelings Open Air in Gronau am 15.8.

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Wenn es am schönsten ist, Neonlicht hier bei Radio Schlagerparadies. Heute ist es in jedem Moment am schönsten. Ein herrlich sonniger Dienstag erwartet uns als Einstieg in diese kurze Woche. Nur 4 Tage durch den Feiertag gestern. Und da sollten doch alle gut motiviert und positiv gelaunt rangehen. Monika macht das auf jeden Fall. Sie hört uns in Passau zu und sie hat geschrieben über schlagerparadies.de. Hallo, guten Morgen. Ich möchte meinen Sohn und meinen Mann grüßen und allen anderen wünsche ich auch einen guten Start in die neue Woche. Klaus Danner möchte sie gerne hören mit Du bist bei mir.

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0: 9:34 Uhr, 8:35, 9:15 Uhr.
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0: Der Dienstag nach Pfingsten bringt uns heute bis zu 16 Sonnenstunden. Nur an der Ostsee und im Schwarzwald entstehen nachmittags vereinzelt Quellwolken. Es kann mal ein kurzes Gewitter geben, es kann einen kurzen Schauer geben bei euch. Ansonsten bleibt es trocken. An den Küsten weht eine nette Brise, die sorgt für etwas Abkühlung. Im Nordosten und im Küstenumfeld landen wir dann heute Nachmittag bei 21 bis 29 Grad. Das ist immer noch genug. Ansonsten geht es aber noch weiter raus. Mit dem Thermometer nämlich auf 29 bis 35 Grad. Die höchsten Werte heute im Südwesten der Republik. Guten Morgen! Wie

0: Sandra Martin gibt den Takt vor mit seinem Hit Einfach machen. Und einfach machen, das scheint auch das Motto vom SC Paderborn zu sein.
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0: In Ostwestfalen ist seit gestern Abend Partystimmung pur. Der SC Paderborn ist zum dritten Mal in die Fußball-Bundesliga aufgestiegen.
2: Jubel in Paderborn, Schock in Wolfsburg. Der SC Paderborn hat den Aufstieg in die Fußball-Bundesliga perfekt gemacht. Schon den dritten in der Vereinsgeschichte nach 2014 und 2014.

0: Verlängerung, der Torschütze bei Sky.
1: Ja, ich weiß nicht, wie viele Tage ich dafür noch brauchen werde, aber jetzt gerade ist einfach schön, das zu sehen. Die Bilder hier, hart erarbeitet die Saison. Irgendwie hat gefühlt alles gegen uns gestanden und wir haben es trotzdem geschafft.
0: Für Wolfsburg bedeutet die Niederlage dagegen den ersten Bundesliga-Abstieg überhaupt nach 29 Jahren Zugehörigkeit. Die Mannschaft war 1997 in die erste Liga aufgestiegen. Ein bitterer Moment, auch für Trainer Dieter Hecking.
2: Große Enttäuschung natürlich, weil das haben wir uns natürlich anders vorgestellt und kann der Mannschaft überhaupt keinen Vorwurf machen, in der Zahl die 105 Minuten so dagegen zu halten. Das war alles okay.
3: Die letzte Entscheidung beim bezahlten Fußball fällt heute Abend. Da geht es im Relegationsrückspiel zwischen der Spielvereinigung Greuther Fürth und Rot-Weiß Essen um Aufstieg bzw. den Verbleib in der zweiten Liga. Mehr dazu natürlich hier bei uns. Einen schönen guten Morgen.

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Julian David mit Anders als man liebt. 2015 ist Julian David bei Vox Club ausgestiegen und es schaut so aus, als wäre das zumindest für ihn persönlich die richtige Entscheidung gewesen. Julian David, das Multitalent, Schlagersänger, Moderator und Musicaldarsteller aus Mannheim hier bei Radio Schlagerparadies. Elias hört uns in Wörth am Rhein zu. Er hat sich über radioschlagerparadies.de gemeldet. Hallo alle zusammen, hier ist Elias. Ich werde heute 25 Jahre alt und höre gerade zum Aufstehen euren Sender. Heute Mittag wird schon richtig gefeiert mit Freunden und Verwandten. Liebe Grüße vom Geburtstagskind Elias. Elias, herzlichen Glückwunsch zum Geburtstag, mein Lieber. Mach dir einen tollen Tag in der kurzen Woche und genieß deinen persönlichen Top-Song. Andrea Berg, du hast mich tausendmal belogen.

0: Es ist jetzt kurz nach neun. Guten Morgen.
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2: Ich bin Katrin Müller. Auch ohne die USA ist Europa nach einer Greenpeace-Untersuchung Russland in wesentlichen militärischen Kategorien zahlenmäßig überlegen. Zudem investieren die europäischen NATO-Staaten zusammen mit Kanada mehr in ihre Streitkräfte als Russland, heißt es in der Greenpeace-Studie. Europa allein zu Haus. Im vergangenen Jahr hätten die europäischen Verbündeten und Kanada zusammen mehr als 620 Milliarden US-Dollar ausgegeben, Russland dagegen nur 190 Milliarden US-Dollar. Nach dem massiven Angriff auf die ukrainische Hauptstadt Kiew am Wochenende droht Russland mit einer neuen schweren Attacke. Das Außenministerium rief ausländische Diplomaten dazu auf, Kiew schnellstmöglich zu verlassen.
3: Schon am Wochenende hat Russland mit dem Einsatz einer Mittelstreckenrakete vom Typ Areschnik den Konflikt in der Ukraine verschärft. In Kiew wurden dabei schwere Verwüstungen angerichtet. Laut Moskau ist dies aber erst der Anfang. Weitere Angriffe sollen folgen, angeblich als Vergeltung auf einen ukrainischen Angriff gegen ein Wohnheim im von Russland kontrollierten Donbass-Gebiet. Der Kreml warf der Ukraine in dem Zusammenhang den Beschuss von Zivilisten vor. Dass das russische Militär selbst regelmäßig ukrainische Zivilisten tötet, blendet Moskau dabei aus. Aus Moskau, André Berlin.
2: Die Gewerkschaft der Polizei klagt über eine große Zahl maroder Dienststellen bei der Bundespolizei und fordert dringend eine bessere Infrastruktur. So gut wie jede dritte Dienststelle habe erhebliche Mängel oder sei marode, sagte der GdP-Vorsitzende für den Bereich Bundespolizei Andreas Roßkopf der Rheinischen Post. Der Zustand vieler Gebäude und Wachen sei nicht mehr hinnehmbar. Die GdP fordere daher Geld für Sanierungen, Neubauten und bessere Unterkünfte. Zum Fußball. Der VfL Wolfsburg ist zum ersten Mal in seiner Geschichte aus der Bundesliga abgestiegen. Die Niedersachsen verloren das Relegationsrückspiel beim SC Paderborn mit 1:2 nach Verlängerung. Die Mannschaft treffe aber keine Schuld, so Wolfsburg-Coach Dieter Hecking hinterher bei Sky.
4: Große Enttäuschung natürlich, weil das haben wir uns natürlich anders vorgestellt. Und ich hatte das Gefühl, als wenn wir es heute gepackt hätten. Ja, aber es gibt eben in solchen Spielen einen Moment, der so ein ganzes Spiel zum Kippen bringt. Das war heute so und ich kann der Mannschaft überhaupt keinen Vorwurf machen, in der Zahl die 105 Minuten so dagegen zu halten. Das war alles okay.
2: Jubel dagegen bei Paderborn. Für die Ostwestfalen geht es nach 6 Jahren wieder zurück in die Erstklassigkeit.
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2: Zum Wetter, die aktuelle Vorhersage des Deutschen Wetterdienstes. Vor allem von Schleswig-Holstein bis Vorpommern ein paar Wolken, regnen soll es aber kaum. Sonst wieder viel Sonne, im Nordosten und an den Küsten Höchstwerte zwischen 21 und 29 Grad, sonst steigen die Temperaturen bis auf heiße 35 Grad. Am wärmsten wird es im Südwesten, morgen südlich der Donau wolkig, im Tagesverlauf vor allem an den Alpen Schauer und teils kräftige Gewitter mit Starkregen. Es wird insgesamt etwas kühler, im Südwesten allerdings wieder Temperaturen bis 34 Grad.
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0: Wenn wir denn heute am Dienstag nicht arbeiten müssten, dann wäre das wieder ein klasse Tag fürs Schwimmbad oder vielleicht sogar für den Strand. Und wo es die schönsten Strände und Badespots in Deutschland gibt, darüber rede ich gleich mit meinem Lieblings-Beachboy. Er heißt Marco Meichel. Mal gucken, was er für eine Badehose anhat heute Morgen. Gleich nach Frank Neuenfels und Dana Pelizeus hören wir mal rein bei Marco. Frank Neuenfels, neue Single, wann endlich wieder Sommer ist. Viel Spaß damit, ich bin Gary Sana. Yeah.

0: Pelizeus hier bei Radio Schlager Paradies mit Er sagte No. Einer, der so gut wie nie Nein sagt, ist jetzt hier bei mir im Studio. Marco Meichel, guten Morgen.
1: Wunderschönen guten Morgen, Gary.
0: Sag mal, es war ja ein traumhaftes Pfingstwochenende. Hast du denn auch die Gelegenheit genutzt, dich mal im Schwimmbad oder am Strand irgendwo zu zeigen?
1: Ja, auf jeden Fall. Und du hast ja auch nach der Badehose, glaube ich, gefragt, ne? Nach der Farbe meiner Badehose.
0: Genau.
1: Verstehe die Frage nicht so ganz ehrlich gesagt, welche Farbe meine Badehose hatte, weil ich hatte gar keine an. Ich mache gerne mal FKK.
0: Ui, da habe ich ja jetzt nicht den wunden Punkt getroffen, sondern einen spannenden Extrapunkt.
1: Wir lassen das besser, glaube ich, an dieser Stelle, oder? Ich will ja jetzt niemanden erschrecken um diese Uhrzeit.
0: Ja gut, und besser verrätst du nicht, wo du FKK machst, sonst ist da beim nächsten Mal die Hölle los, weil all den Marco Meichel unten ohne sehen wollen. Das ist ja geil, keine Badehose. Okay, aber du kennst doch diese rote Warnflagge an den Stränden, oder?
1: Richtig, ja.
0: Wenn die gehisst wird, ist Baden normalerweise zu gefährlich und verboten. Pünktlich zum Start der Badesaison wurden in Deutschland jetzt aber wieder viele blaue Flaggen für Strände vergeben. Und was es mit denen auf sich hat, das weißt du doch, oder?
1: Richtig, die blaue Flagge bedeutet, dass es sich an diesen Stränden oder auch im Hafen besonders schön baden lässt. Also Häfen bekommen diese Flagge auch. Sauberes Wasser, gepflegte Anlagen und auch ein hoher Umweltstandard. Das sind so die Kriterien für diese blaue Flagge.
0: Okay, wo gibt's denn die schönsten Strände in Deutschland? Ich habe schon mal das passende Geräusch eingespielt.
1: Ja, herrlich. Also man fühlt sich wie im Urlaub. Sensationell. Ja. Also bei uns haben insgesamt 36 Badestellen und 93 Sportboothäfen diese internationale Auszeichnung erhalten. Am besten abgeschnitten hat Mecklenburg-Vorpommern mit insgesamt 33 dieser blauen Flaggen. Es sind viele Badestrände an der Ostsee und auch an Binnengewässern damit ausgezeichnet worden.
0: Das klingt doch schon mal klasse. Was hast du noch herausgefunden?
1: Ja, Baden-Württemberg ist überraschend auf Platz 2 dieser Länderwertung. 21 Auszeichnungen sind an den Südwesten gegangen, auch nicht schlecht. Darunter hauptsächlich Sportboothäfen, aber auch das Strandbad Immenstadt am Bodensee.
0: Wie können unsere Hörerinnen und Hörer denn jetzt herausfinden, ob es bei Ihnen in der Nähe auch so einen schönen Strand gibt?
1: Ganz easy im Internet bei blaue-flagge.de. Da siehst du alle ausgezeichneten Häfen und Badestellen in Deutschland. Super einfach.
0: Die FKK-Badestellen sind dort allerdings nicht markiert, falls ja immer noch.
1: Das ist vielleicht auch besser so.
0: Marco Meichel, vielen Dank, mein Lieber.
1: Na gerne doch.

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0: Gleich ist es 9:55 heute am Dienstag, dem 26. Mai. Wir starten gemeinsam durch in eine kurze Arbeitswoche. Und ich hoffe, euer verlängertes Wochenende war so richtig schick und schön. Und natürlich drücke ich euch die Daumen, dass ihr ohne Sonnenbrand in diese kurze Woche mit uns zusammen startet. Radio Schlagerparadies könnt ihr erreichen über die 06805 699 110 mit einer WhatsApp-Sprachnachricht. Paula hat das gemacht und Paula hatte so ein schönes Wochenende, dass sie immer noch so ein bisschen in Erinnerungen schwelgt. Paula klingt so.
1: Guten Morgen, liebe Gary, guten Morgen, liebe Zuhörer. Ja, wer wie ich am vergangenen Wochenende in Geislünd war, hat Tom Astor live gesehen. Und ich möchte alle Fans nochmal grüßen. War schön mit euch und wünsche mir natürlich einen Song von Tom Astor. Vielen lieben Dank und auf bald, ihr Lieben.

0: Ramon Roselli mit Absolut die Eins. 9.31 Uhr.
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0: Absolut heiß wird es heute in Deutschland. Kaum eine Wolke am Himmel. Wir bekommen im Nordosten und im Küstenumfeld 21 bis 29 Grad. Da weht ein frischer Wind, der die Temperaturen ein bisschen unten hält. Ansonsten geht es wieder rauf auf sehr hochsommerliche 29 bis 35 Grad. Die höchsten Werte heute im Südwesten. Wie ich schon gesagt habe, es gibt kaum Wolken am Firmament. Nur an der Ostsee und im Schwarzwald können nachmittags vereinzelt Quellwolken entstehen. Daraus entwickelt sich vielleicht ein kurzer Schauer oder ein kurzes Gewitter. Ihr braucht aber viel Glück, um dem zu begegnen heute. Das ist der 26. Mai, den wir hier einläuten. Ich finde es sehr schön, dass ihr mit dabei seid. Am Mikro ist Gary Sana. Guten Morgen.

0: Nach dem Morgen danach geht es in der neuen Single von Maite Kelly eher um die Romantik am Tag. Ein Kuss in Paris. Romantische, schöne neue Nummer von Maite Kelly hier bei Radio Schlagerparadies. Wir haben 20 vor 10. Heute am Dienstag, dem 26. Mai, ist bei Ela Feiern angesagt, denn es hat jemand Geburtstag. Sie hat sich gemeldet über die 06805-699-110 mit einer WhatsApp-Sprachnachricht.
1: Hallo liebes Schlagerparadies-Team, hier ist die Ela aus Zeutsch und ich wünsche mir für meinen Sohn Martin heute zum 34. Geburtstag das Lied von Truckstop, Die Frau mit dem Gurt. Wünsche ihm alles, alles Liebe und Gute. Er soll vorsichtig fahren und ja, wir freuen uns auf ihn heute.
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0: Der unsterbliche Udo Jürgens mit Völlig vernetzt. Stefan Krupp, guten Morgen.
1: Guten Morgen, lieber Gary.
0: Der Udo Jürgens, der hat 2008 schon gewusst, auf was es hinausläuft mit den ganzen Handys, Konsolen, Computern, oder?
1: Ja, aber es hat ihm bis heute keiner geglaubt.
0: Ja, irgendwie ist das Ding völlig zeitlos.
1: Ja.
0: Ja, damit herzlich willkommen hier im Sendestudio, mein Lieber. Du hast ja heute was ganz Besonderes für die Hörerinnen und Hörer. Ab 10 Uhr geht's bei dir richtig rund.
1: Ja, es gibt heute die Chance auf 15 Tickets für unser großes Sommer-Open-Air-Schlager am Fachwerk in Facher am 22. August mit Mike Leon Grosch, Olaf dem Flipper und Semino Rossi und vielen, vielen, vielen, vielen, vielen anderen
0: mit
1: mehr.
0: Mit vielen, vielen. Ja, ich weiß genau, was du meinst. Dann wird Facher, der kleine Ort, nochmal zur Hochburg der Schlager-Promis. Das findet statt am 22. August, wie du schon richtig erwähnt hast. Und du hast jetzt 15 Tickets für die Kolleginnen und Kollegen, für die Familie, die Freunde oder den Sportverein.
1: Ja, wer auch immer. Also wenn ihr nicht die 15 Leute zusammen, ihr könnt auch gerne einen Aufruf starten. Ich denke, 15 Leute für dieses Event finden sich mit Sicherheit ganz, ganz schnell.
0: Ja, das ist doch eine geniale Gruppenreise nach Facher und dort Spaß haben. Unter anderem mit Semino Rossi. Also, dieses Paket, das der Stefan heute Vormittag für euch hat, das hat einen Wert von rund 750 Euro. Mhm. Könnt ihr gewinnen? Einfach aufmerksam dem Stefan zuhören und dann drücke ich euch jetzt schon mal die Daumen. Falls ihr Lust habt, hören wir uns morgen früh wieder ab 5. Ich bin Gary Sana und hier ist Radio Schlagerparadies.

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2: Ich bin Katrin Müller. Friedensforscher von Greenpeace sehen die Verteidigung in Europa stärker aufgestellt als von vielen angenommen. Selbst ohne die USA seien die europäischen NATO-Staaten Russland in wesentlichen militärischen Aspekten überlegen, heißt es in der Studie Europa allein zu Haus.
3: Den Rüstungswettlauf entscheiden die Europäer zusammen mit Kanada, den Friedensforschern zufolge für sich. Allein im vergangenen Jahr steckten sie umgerechnet 540 Milliarden Euro in ihre Streitkräfte, nahezu das Dreifache von Russland. Auch verfügen Europa und Kanada über doppelt so viele Kampfflugzeuge, viermal so viele Kriegsschiffe und dreimal so viel Artillerie wie die russischen Streitkräfte. Europas Verteidigungsressourcen seien enorm, so das Fazit der Studie. Tanja Wagner, Nachrichtenredaktion.
2: Trotz Waffenruhe hat das US-Militär Ziele im Iran angegriffen. Im Süden des Landes wurden Raketenstellungen getroffen und im Bereich der Straße von Hormuz Boote attackiert, die Minen in der Meerenge verlegen sollten, so das US-Militär. Unterdessen brachte US-Präsident Donald Trump eine mögliche Kompromisslösung für den Umgang mit Irans angereichertem Uran ins Spiel. Bei sommerlichem Badewetter sind am Pfingstwochenende in Freibädern, Seen und Flüssen 6 Menschen ums Leben gekommen. Darunter waren 4 Kinder und Jugendliche im Alter von 4 bis 14 Jahren. Die Unglücke bei Temperaturen um die 30 Grad ereigneten sich in Niedersachsen, Bayern, Nordrhein-Westfalen und Rheinland-Pfalz. Es gibt immer weniger Spatzen, Schwalben und Mauersegler in unserer Umgebung. Das ist das eher ernüchternde Ergebnis der Mitmachaktion des Naturschutzbunds NABU, bei der Freiwillige im ganzen Land Anfang Mai Vögel gezählt haben. Es gibt aber auch positive Trends.
4: Die Finken sind nämlich wieder da. Die wurden zuletzt nur noch selten gesichtet. Nun geht's aber ein fettes Plus in der Statistik, vor allem für Buchfinken. Doch dass die Spatzen und Mauersegler verschwinden, das macht den NABU-Experten Sorgen. Und sie sagen, das liege vermutlich daran, dass wir unsere Städte zubetonieren. Die Vögel kaum noch Nahrung finden, vor allem Insektenfresser. Zehntausende haben bei der Zählaktion mitgemacht und über 1 Million Vögel in unseren Parks und Gärten entdeckt. Claudia Wächter, Nachrichtenredaktion.
2: Insgesamt sind die Zahlen weiter rückläufig, wurden 2018 noch im Mittel knapp 34 Vögel pro Garten oder Park gezählt, so waren es diesmal nur noch etwa 28 Vögel.
1: Das Wetter für Deutschland.
2: Die aktuelle Vorhersage des Deutschen Wetterdienstes. Im Norden und Nordosten einige Wolkenfelder, aber nur ganz vereinzelt Schauer. Sonst insgesamt sehr sonnig. Die Temperaturen steigen auf 21 bis 35 Grad mit den höchsten Werten im Südwesten. Morgen an den Alpen teils kräftige Gewitter mit Starkregen, im Rest des Landes erneut freundlich. Dabei im Norden kühler bei 15 bis 25 Grad höchstens, im Süden nochmal heiße 34 Grad.
0: Einen schönen verspäteten Wochenstart euch allen. Ich bin Stefan Grub, schön, dass ihr dabei seid.
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Die Woche hat uns wieder am Dienstagvormittag. Ich freue mich, dass ihr eingeschaltet habt und natürlich soll sich das auch für euch lohnen nach dem langen Wochenende. Tolle Tickets im Wert von rund 750 Euro könnt ihr heute Vormittag gewinnen für Schlager am Fachwerk, unser großes Sommer-Open-Air in Facher in Thüringen. Außerdem gibt's wie immer nur die beste Musik von Roland Kaiser, Daniela Alfinito, René Ulbrich und natürlich eure Lieblingsschlager. 06805 699 110 ist die Nummer für eure Sprachnachrichten direkt zu mir ins Studio. Und ich freue mich aber genauso, wenn ihr euch meldet über unsere kostenlose Radioschlager-Paradies-App. Ihr habt die Wahl, habt einen schönen Vormittag. Ich freue mich auf euch und natürlich auch auf eure Nachrichten. Hier ist Ralf Zerne, ich bin stark, nur mit dir bei Radioschlager-Paradies.

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Roland Kaiser hier bei Radio Schlagerparadies. Ja, Deutschland ist ja im Moment so ein bisschen zweigeteilt. Die einen dürfen sich heute schon wieder an der Schul- oder Werkbank vergnügen. Die anderen müssen irgendwie noch die Urlaubstage rumkriegen. Da ist es natürlich toll, wenn man eine Beschäftigung hat, die richtig Laune macht. Der Ludger aus Karst in Nordrhein-Westfalen, der hat so eine. Er macht heute mal eine ausgedehnte Motorradtour und freut sich schon vor auf das Schürzenjäger Open Air im Zillertal Ende August. Und dann will ich Ludger doch gerne helfen, sich schon mal ein bisschen einzugrooven mit den Schürzenjägern. Und Glory, Halleluja, einen schönen musikalischen Tag wünscht euch Ludger aus Karst.

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0: Ehrt Radio Schlagerparadies zurück im Arbeitsalltag am Dienstagvormittag. Lasst es gemütlich angehen heute. Bald ist ja auch schon wieder Mittagspause und vielleicht denkt ihr ja gerade schon leise drüber nach, was ihr euch heute Leckeres gönnen wollt zum Mittag. Wie wär's denn zum Beispiel hiermit?
1: Gehst du in die Stadt, was macht dich da satt? Ne Currywurst. Kommst du von der Schicht, was Schöneres gibt es nicht als wie Currywurst.
0: Ja, die Currywurst, die führte jahrelang die Rangliste der beliebtesten Kantinenessen an. Dann so etwa ab 2019 ging's mit der Beliebtheit Jahr für Jahr ein wenig bergab. Und da fragen sich viele bestimmt:
2: Was soll das? Was soll das?
0: Tja, gute Frage. Kollege Ronny Thorau, was soll das?
3: Viele glaubten, das habe mit dem Trend zu bewussterer und gesünderer Ernährung zu tun. Aber jetzt von Platz 4 wieder auf Platz 3 ist die Currywurst sozusagen wieder auf dem Treppchen der beliebtesten Kantinengerichte. Hinter Barmi Goreng übrigens auf Platz 2 und Spaghetti Bolognese auf Platz 1. Hinter sich gelassen hat die Currywurst mit Pommes zum Beispiel das Reisgericht Chicken Korma auf Platz 4 und dahinter auf Platz 5 schwäbische Käsespätzle.
0: Die Currywurst erlebt also ihr Comeback. Und das zeigt auch die jährliche Statistik des Lebensmittelkonzerns Appetito. Warum der Klassiker gerade jetzt wieder beliebter wird, dafür gibt's gleich mehrere Erklärungen.
3: Ja, die Erheber der Statistik glauben, in unsicheren Zeiten verlässt man sich auf Bewährtes, auch beim Essen. Ja, vielleicht ist es aber auch eine wirtschaftliche Frage durch die gestiegenen Lebensmittelpreise. Kaufen ja auch im Supermarkt viele Leute etwas weniger gesundes Essen, oft einfach, weil es eben günstiger ist. Dazu passen auch jüngste Zahlen zum Fleischkonsum allgemein in Deutschland. Der ist nämlich wieder leicht gestiegen. Und vegetarische oder vegane Fleischalternativen in Deutschland werden nach langem Boom jetzt erstmals wieder etwas weniger hergestellt.
0: Tja, die Currywurst, die schmeckt scheinbar nicht nur lecker, sie gibt uns offensichtlich auch ein Gefühl von Sicherheit und Stabilität. Und das muss man als kleines Würstchen ja auch erstmal hinkriegen.

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0: bin.
1: Vanessa Mai und ihr Rohdiamant um 11:15 hier bei Radio Schlagerparadies. Gleich gibt's nochmal alles Wichtige vom Tage bei den Nachrichten. Vorher werfe ich aber nochmal einen Blick in unseren WhatsApp-Chat. Viele von euch haben sich heute schon gemeldet per Sprachnachricht an die 06805 699 110 und ich freue mich, wenn ihr das auch weiterhin tut. Platz in unserer Playlist ist auch heute wieder für eure Lieblingshits und für eure Grüße natürlich auch. Also gerne her damit.
2: Hallo, liebes Radio Schlagerparadies-Team. Hier ist der Donny. Ich wünsche mir für meine Jungs von der Tauberhöhe, die gestern einen wichtigen Schritt Richtung Klassenerhalt getan haben, und für alle Fans des SC Paderborn, von Chris Wolf, Palma de Mallorca, vielleicht sieht man sich auf Mama Mallorca, euch allen einen wunderschönen sonnigen Dienst.

0: wunderschöner Evergreen von Christian Leis. Und damit haben wir es 11 Uhr.
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2: Ich bin Katrin Müller. US-Militärschläge gegen den Iran haben die Hoffnung auf ein Abkommen zum Ende des Kriegs und zur Öffnung der Straße von Hormus gedämpft. Damit sind auch die Ölpreise wieder gestiegen. Der Preis für ein Barrel der globalen Referenzsorte Brent zur Lieferung im Juli stieg um mehr als 2% auf gut 98 US-Dollar. Gestern war der Preis auf den tiefsten Stand seit Mitte April gesunken. Hintergrund: US-Präsident Donald Trump hatte ein mögliches Rahmenabkommen mit Teheran als weitgehend ausgehandelt bezeichnet. Jeder zweite Flug an deutschen Hauptstadtflughäfen ist eine Kurzstrecke, überwiegend ins europäische Ausland oder von dort zurück. Besonders gefragt ist allerdings auch ein Ziel außerhalb der EU, London.
3: Auf der kurzen Distanz wird besonders häufig zwischen Frankfurt und Heathrow gependelt. Allein hier waren es rund 11.000 Passagierflüge. Aber auch zwischen Frankfurt und Berlin sowie Frankfurt und Hamburg nutzen viele den Flieger. Insgesamt ging die Zahl der Kurzstreckenflüge mit knapp 138.000 im ersten Quartal des Jahres allerdings leicht zurück. Aus Klimaschutzgründen sind Kurzstreckenflüge ohnehin umstritten. Angesichts eines möglichen Kerosinmangels kam von den Grünen bereits die Forderung, auf innerdeutsche Flüge gänzlich zu verzichten. Tanja Wagner, Nachrichtenredaktion.
2: Auch ohne die USA ist Europa nach einer Greenpeace-Untersuchung Russland in wesentlichen militärischen Kategorien zahlenmäßig überlegen. Zudem investieren die europäischen NATO-Staaten zusammen mit Kanada mehr in ihre Streitkräfte als Russland, heißt es in der Greenpeace-Studie Europa allein zu Haus. Im vergangenen Jahr hätten die europäischen Verbündeten und Kanada zusammen mehr als 620 Milliarden Dollar ausgegeben, Russland dagegen nur 190 Milliarden. Bei sommerlichen Temperaturen sind am Wochenende in Freibädern an Seen und Flüssen 6 Menschen ums Leben gekommen, darunter 4 Kinder und Jugendliche.
4: Langes Wochenende und Temperaturen um 30 Grad. In Schwimmbädern und an den Badeseen herrschte über Pfingsten Hochbetrieb. In Niedersachsen, Bayern, Nordrhein-Westfalen und Rheinland-Pfalz endete der Badespaß jedoch tödlich. Das jüngste Opfer, ein 4-jähriger Junge, wurde tot im Wasser in einem Freibad in Ludwigshafen entdeckt. Er ist vermutlich ertrunken. Diana Kramer, Nachrichtenredaktion.
2: Gerade zu Beginn der Badesaison wird auf entsprechende Baderegeln hingewiesen. Unter anderem sollte man nicht überhitzt ins noch kalte Wasser springen und badende Kinder sollten nie aus den Augen gelassen werden.
1: Das Wetter für Deutschland.
2: Die aktuelle Vorhersage des Deutschen Wetterdienstes. Vor allem von Schleswig-Holstein bis Vorpommern ein paar Wolken, meist aber trocken, sonst wieder viel Sonne. Im Nordosten und an den Küsten Höchstwerte zwischen 21 und 29 Grad, sonst geht es rauf bis auf 35 Grad. Am wärmsten wird es im Südwesten. Morgen südlich der Donau wolkiger, im Tagesverlauf vor allem an den Alpen Schauer und teils kräftige Gewitter mit Starkregen. Sonst freundlich, es wird insgesamt etwas kühler, im Südwesten allerdings wieder Temperaturen bis 34 Grad.
0: Schlagerparadies. Ich hoffe, ihr hört gleich ganz aufmerksam zu. Warum, verrate ich euch gleich. Ich bin Stefan Grub, schönen Vormittag.
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Schön, dass ihr dabei seid bei eurem Lieblingssender Radio Schlagerparadies. Und wenn ihr heute in eurer Firma Schlagerdienstag habt, dann natürlich umso besser, denn ihr habt in dieser Stunde die Chance, 15 Tickets für Schlager am Fachwerk, unser großes Sommer-Open-Air in Fachar, zu gewinnen. Wenn das mal keine Idee ist für den nächsten Betriebsausflug, ja? Rund 750 Euro ist das Ticketpaket wert. Es lohnt sich also, unsere Playlist so ein bisschen im Ohr zu behalten und auf den folgenden Titel zu achten.

Wenn ihr diesen Titel in voller Länge hört in unserem Programm, dann merkt euch die Uhrzeit und schickt eine E-Mail an gewinnspiel@radioschlagerparadies.de. Schreibt uns, wann ihr den Song gehört habt, zusammen mit euren Kontaktdaten, und mit etwas Glück seid ihr zusammen mit eurer Abteilung, eurem Verein oder euren Freunden und Bekannten am 22. August mit dabei bei Schlager am Fachwerk, dem großen Sommer-Open-Air von Radio Schlagerparadies. Und Semino Rossi, der ist dann natürlich auch da, live und in Farbe. Ich drücke euch die Daumen.

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0: Ich hoffe, ihr habt die Ohren immer noch auf Empfang. Wir sind ja immer noch auf der Suche nach Semino Rossi.
1: 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Es wird die Zeit für uns zu gehen.
0: Wir warten immer noch auf diesen Titel hier in unserer Playlist. Falls ihr ihn entdeckt und in voller Länge hört, dann schreibt uns eine E-Mail an gewinnspiel@radioschlagerparadies.de mit euren Kontaktdaten und der Uhrzeit, wann der Song gelaufen ist. Dann habt ihr die Chance auf 15 Tickets für unser großes Sommer-Open-Air am 22. August in Facher in Thüringen. Bisschen weiter westlich, nämlich in Altenkirchen im Westerwald. Da hört uns der Benjamin zu über unsere kostenlose Radioschlagerparadies-App und schickt einfach mal Grüße an euch alle und wünscht allen einen sonnigen Frühlingstag mit Fernando Express.

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2: Vamos,

einem Guss, Simone und Charlie Brunner. Also, ich muss zugeben, ich habe jetzt gar nicht so richtig aufgepasst. Ist Semino Rossi denn jetzt schon gelaufen oder noch nicht? Wenn ihr es wisst, freue ich mich natürlich auf eure E-Mail an gewinnspiel@radioschlagerparadies.de. In wenigen Minuten erfahren wir, wer von euch die 15 Tickets für Schlager am Fachwerk abstaubt. Vorher werfe ich aber noch einen Blick in unsere Gruß- und Wunschkiste hier auf radioschlagerparadies.de. Dort hat sich der Thomas aus Cottbus gemeldet über unsere kostenlose Radioschlagerparadies-App und er wünscht der lieben Mareike einen schönen Tag bei diesem herrlichen Sommerwetter mit Olaf Berger. Alles

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Ihr habt sehr aufmerksam zugehört in dieser Stunde. Ganz viele E-Mails haben mich erreicht mit der richtigen Uhrzeit, wann ihr Semino Rossi und Vamos Amore Mio Vamos bei uns im Programm gehört habt. Gewinnen kann aber nur einer von euch. 15 Tickets für Schlager am Fachwerk, unser großes Sommer-Open-Air in Facher, gibt's zu gewinnen im Wert von rund 750 Euro. Unser Team hat hier im Hintergrund auch schon den ersten Gewinner ermittelt. Oder ist es vielleicht eine Gewinnerin? Also ich würde sagen, der Name spricht eher für eine Gewinnerin. Aus Schmallenberg in Nordrhein-Westfalen kommt sie. Und sie war eine der ersten, die uns die richtige Uhrzeit genannt haben. Deshalb sage ich im Namen von Radio Schlagerparadies herzlichen Glückwunsch, liebe Birgit Schauerte. Du fährst am 22. August gemeinsam mit bis zu 14 Personen deiner Wahl nach Facher zu Schlager am Fachwerk. Das große Sommer-Open-Air von Radio Schlagerparadies mit Mike Leon Grosch, Olaf dem Flipper und natürlich Semino Rossi und vielen, vielen mehr. Liebe Birgit, unser Team wird sich im Laufe des Tages noch bei dir melden. Du darfst dich aber natürlich jetzt auch schon mal vorfreuen. Für alle, die jetzt leider kein Glück gehabt haben, nicht traurig sein. Ab 13 Uhr habt ihr nochmal die Chance, mit dabei zu sein. Dann gibt's nochmal 15 Tickets für dieses Mega-Event Schlager am Fachwerk. Ich drück euch jetzt schon mal ganz, ganz fest die Daumen.

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1: 12 Uhr ist es.
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3: Ich bin Katrin Müller. Friedensforscher von Greenpeace sehen die Verteidigung in Europa stärker aufgestellt als von vielen angenommen. Selbst ohne die USA seien die europäischen NATO-Staaten Russland in wesentlichen militärischen Aspekten überlegen, heißt es in der Studie Europa allein zu Haus.
4: Den Rüstungswettlauf entscheiden die Europäer zusammen mit Kanada, den Friedensforschern zufolge für sich. Allein im vergangenen Jahr steckten sie umgerechnet 540 Milliarden Euro in ihre Streitkräfte, nahezu das Dreifache von Russland. Auch verfügen Europa und Kanada über doppelt so viele Kampfflugzeuge, viermal so viele Kriegsschiffe und dreimal so viel Artillerie wie die russischen Streitkräfte. Europas Verteidigungsressourcen seien enorm, so das Fazit der Studie. Tanja Wagner, Nachrichtenredaktion.
3: US-Militärschläge gegen den Iran haben die Hoffnung auf ein Abkommen zum Ende des Kriegs und zur Öffnung der Straße von Hormuz gedämpft. Damit sind auch die Ölpreise wieder gestiegen. Der Preis für ein Barrel der globalen Referenzsorte Brent zur Lieferung im Juli stieg um mehr als 2% auf gut 98 US-Dollar. Gestern war der Preis auf den tiefsten Stand seit Mitte April gesunken. Bei sommerlichem Badewetter sind am Pfingstwochenende in Freibädern, Seen und Flüssen 6 Menschen ums Leben gekommen. Darunter waren 4 Kinder und Jugendliche im Alter von 4 bis 14 Jahren. Die Unglücke bei Temperaturen um die 30 Grad ereigneten sich in Niedersachsen, Bayern, Nordrhein-Westfalen und Rheinland-Pfalz. Es gibt immer weniger Spatzen, Schwalben und Mauersegler in unserer Umgebung. Das ist das eher ernüchternde Ergebnis der Mitmachaktion des Naturschutzbunds NABU, bei der Freiwillige im ganzen Land Anfang Mai Vögel gezählt haben. Es gibt aber auch positive Trends.
5: Die Finken sind nämlich wieder da. Die wurden zuletzt nur noch selten gesichtet. Nun geht's aber ein fettes Plus in der Statistik, vor allem für Buchfinken. Doch dass die Spatzen und Mauersegler verschwinden, das macht den NABU-Experten Sorgen. Und sie sagen, das liege vermutlich daran, dass wir unsere Städte zubetonieren. Die Vögel kaum noch Nahrung finden, vor allem Insektenfresser. Zehntausende haben bei der Zählaktion mitgemacht und über 1 Million Vögel in unseren Parks und Gärten entdeckt. Claudia Wächter, Nachrichtenredaktion.
3: Insgesamt sind die Zahlen weiter rückläufig, wurden 2018 noch im Mittel knapp 34 Vögel pro Garten oder Park gezählt, so waren es diesmal nur noch etwa 28 Vögel.
2: Das Wetter für Deutschland.
3: Die aktuelle Vorhersage des Deutschen Wetterdienstes. Im Norden und Nordosten einige Wolkenfelder, aber nur ganz vereinzelt Schauer. Sonst insgesamt sehr sonnig. Die Temperaturen steigen auf 21 bis 35 Grad mit den höchsten Werten im Südwesten. Morgen an den Alpen teils kräftige Gewitter mit Starkregen, im Rest des Landes erneut freundlich. Dabei im Norden kühler bei 15 bis 25 Grad höchstens, im Süden nochmal heiße 34 Grad.
1: Schlagerparadies. Habt eine entspannte Mittagspause. Stefan Grub am Mikrofon. Ich freue mich, dass ihr da seid. Hi.
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0: Leonard, was der Tag uns bringt hier bei Radio Schlagerparadies. Wir starten heute in den Nachmittag mit einem herzlichen Mahlzeit und einem ebenso herzlichen Happy Birthday. Tobias Künzel von den Prinzen, der hat heute Geburtstag und er ist gerade auf großer Symphonikertournee mit den Prinzen und diese Tour ist auch für ihn ein ganz, ganz besonderes Highlight.
1: Ja, die Symphonikertour ist natürlich dahingehend was ganz Besonderes, dass wir mit einem 60-Mann-Orchester auf der Bühne stehen und Wolfgang Lenk die Prinzensongs so arrangiert hat, dass man tatsächlich unsere Stimmen und das Orchester unheimlich gut hört und dass das ein großartiges Klangerlebnis für alle ist. Und wir spielen natürlich die großen Prinzenhits und dann gibt's auch ein paar Highlights und ein paar Sachen, mit denen man vielleicht nicht so rechnet. Ich habe ein Lieblingslied, das heißt Der Mann im Mond ist ein Mädchen. Und ich freue mich, dass wir das diesmal zum ersten Mal live spielen.
0: Es wird auf jeden Fall ein einzigartiges Erlebnis für die Fans und auch für die Musiker. Im Moment sind die Prinzen gerade unterwegs nach Köln zum Konzert heute Abend. Und ich würde sagen, da sollten die Kollegen dem Tobias doch mal eine besondere Freude machen, wenn er schon an seinem Geburtstag arbeiten muss.
1: Nee, ich finde, man sollte nicht nur am Geburtstag anderen eine Freude machen, sondern versuchen, das jeden Tag zu tun mit Vernunft und liebevollem Umgang und vielleicht mal ein Strauß Blümchen. Aber da bin ich jetzt auch nicht so scharf drauf. Aber wie gesagt, ich denke, dass jeder Tag ein bisschen wie Geburtstag sein sollte und nicht nur einen Tag hervorgehoben wird, weil das würde ja dann auch den Eindruck verstärken, dass man an den anderen Tagen nicht ganz so aufmerksam ist. Und das wäre auch wiederum nicht gut. Also ich denke, dass der Geburtstag sich in alle Tage der guten Laune einreihen sollte.
0: Na gut, da hat er auch wieder recht. Also wir bei Radio Schlagerparadies, wir feiern ihn heute trotzdem gebührend. Und ich hoffe, wir machen ihm und euch eine kleine Freude mit einem echten Klassiker von den Prinzen. Alles Gute, viel Glück und viel Erfolg. Tobias Künzel. Ha.

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Talin und ihr Hammertitel aus dem letzten Jahr. Wow! Und das passt auch gerade absolut perfekt, denn was heute los ist in unserer Gruß- und Wunschbox, das ist wirklich beeindruckend. Ganz, ganz viele von euch haben mir geschrieben über unsere kostenlose Radioschlagerparadies-App oder über unsere Homepage. Und dafür schon mal ganz, ganz lieben Dank euch allen. Mit dabei ist auch unser Hörer Carsten aus Haselünne in Niedersachsen. Er grüßt ganz herzlich seinen Arbeitskollegen, den Stefan. Lass dich nicht unterkriegen, schreibt er. Und den passenden Song, den hat er auch gleich bestellt. Roland Kaiser, gut, dass ihr da seid.

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0: Radio Schlagerparadies, Nick P. und da oben. Seit Wochen sprechen wir schon drüber und plötzlich steht's schon vor der Tür. Das Finale von Let's Dance. Diese Woche geht's um die Wurst oder auch um den Sieg, wie man's nimmt. Schlagerstar Ross Anthony ist ja leider am vergangenen Freitag im Halbfinale rausgeflogen. Aber Anna-Karina Wojcik darf noch mal über das Parkett fliegen im Finale. Heute Morgen hat sie ihre Fans bei Instagram mit in die letzte Trainingswoche genommen.
1: Guten Morgen!
2: Prost!
1: Prost, erstmal Käffchen. Und dann geht's los, Leute. Wir haben viel vor heute. Wir müssen sehr, sehr viel noch trainieren. Ja. Auf jeden Fall.
2: Noch zwei volle Tage.
1: Stimmt, stimmt.
2: Bevor die Bruder abgebrochen
1: sind. Okay, das ist meine Ansage.
2: Ja. Ja. Nee, Donnerstag noch Probentag.
1: Ach mei, dann wären noch Proben, genau. Also heute ist Dienstag, ne? Dienstag, ja. Heute noch komplett, Mittwoch noch komplett und Donnerstag genau Proben und dann.
2: Und am Freitag wird dann Proben, genau.
1: Schickt schon mal die Feuerwehr da.
0: Okay. Ja, das klingt ja nach mächtig Arbeit, aber auch nach mächtig Spaß. Wir wünschen Anna natürlich auch in der letzten Tanzwoche ganz viel Erfolg und drücken ganz fest die Daumen für den Sieg. Aber auch vor Ross Anthony wollen wir uns noch mal verneigen. Er hat's echt mega gemacht. Und wenn wir ihn schon nicht mehr im Fernsehen tanzen sehen, dann hören wir ihn eben im Radio singen. Natürlich hier bei Radio Schlagerparadies. 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

Sommer, du und Schokolade und eure Lieblingssongs bei Radio Schlager Paradies. Beste Kombi überhaupt, ja. Der Sommer ist ja schon da, ihr hoffentlich auch. Die Schokolade, die müsst ihr euch leider selber besorgen, aber eure Lieblingsschlager, die spielen wir für euch. Meldet euch gerne per WhatsApp-Sprachnachricht an die 06805 699 110 oder über unsere Homepage radioschlagerparadies.de. Die Julia aus Neddemien in Mecklenburg-Vorpommern, die hat sich für Letzteres entschieden und schickt einen freundlichen Gruß an alle, die nach Pfingsten wieder Vollgas geben müssen. Macht euch einen schönen Nachmittag und lasst die Musik wirken. Welche Musik? Gabriella Massa, Fragile.

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3: Ich bin Katrin Müller. Zur Sanierung der gesetzlichen Pflegeversicherung wird eine weitere Erhöhung des Beitragssatzes für Kinderlose diskutiert. Das berichtet das Redaktionsnetzwerk Deutschland. Demnach erwägt Gesundheitsministerin Nina Wagen bei der Reform der Pflegeversicherung den Beitragszuschlag für Kinderlose um 0,1 Prozentpunkte auf dann 0,7 Prozent anzuheben. Laut Bericht sollen Versicherte ohne Kinder ab einem Alter von 23 Jahren insgesamt einen Beitragssatz von 4,3 Prozent zahlen. Bei Versicherten mit Kindern ändert sich nichts. Jeder zweite Flug an deutschen Hauptverkehrsflughäfen ist eine Kurzstrecke, überwiegend ins europäische Ausland oder von dort zurück. Besonders gefragt ist allerdings auch ein Ziel außerhalb der EU, London.
4: Auf der kurzen Distanz wird besonders häufig zwischen Frankfurt und Heathrow gependelt. Allein hier waren es rund 11.000 Passagierflüge. Aber auch zwischen Frankfurt und Berlin sowie Frankfurt und Hamburg nutzen viele den Flieger. Insgesamt ging die Zahl der Kurzstreckenflüge mit knapp 138.000 im ersten Quartal des Jahres allerdings leicht zurück. Aus Klimaschutzgründen sind Kurzstreckenflüge ohnehin umstritten. Angesichts eines möglichen Kerosinmangels kam von den Grünen bereits die Forderung, auf innerdeutsche Flüge gänzlich zu verzichten. Tanja Wagner, Nachrichtenredaktion.
3: Auch ohne die USA ist Europa nach einer Greenpeace-Untersuchung Russland in wesentlichen militärischen Kategorien zahlenmäßig überlegen. Zudem investieren die europäischen NATO-Staaten zusammen mit Kanada mehr in ihre Streitkräfte als Russland, heißt es in der Greenpeace-Studie Europa allein zu Haus. Im vergangenen Jahr hätten die europäischen Verbündeten und Kanada zusammen mehr als 620 Milliarden Dollar ausgegeben, Russland dagegen nur 190 Milliarden. Bei sommerlichen Temperaturen sind am Wochenende in Freibädern an Seen und Flüssen 6 Menschen ums Leben gekommen, darunter 4 Kinder und Jugendliche.
5: Langes Wochenende und Temperaturen um 30 Grad. In Schwimmbädern und an den Badeseen herrschte über Pfingsten Hochbetrieb. In Niedersachsen, Bayern, Nordrhein-Westfalen und Rheinland-Pfalz endete der Badespaß jedoch tödlich. Das jüngste Opfer, ein 4-jähriger Junge, wurde tot im Wasser in einem Freibad in Ludwigshafen entdeckt. Er ist vermutlich ertrunken. Diana Kramer, Nachrichtenredaktion.
3: Gerade zu Beginn der Badesaison wird auf entsprechende Baderegeln hingewiesen. Unter anderem sollte man nicht überhitzt ins noch kalte Wasser springen und badende Kinder sollten nie aus den Augen gelassen werden.
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3: Die aktuelle Vorhersage des Deutschen Wetterdienstes. Vor allem von Schleswig-Holstein bis Vorpommern ein paar Wolken, meist aber trocken, sonst wieder viel Sonne. Im Nordosten und an den Küsten Höchstwerte zwischen 21 und 29 Grad, sonst geht es rauf bis auf 35 Grad. Am wärmsten wird es im Südwesten. Morgen südlich der Donau wolkiger, im Tagesverlauf vor allem an den Alpen Schauer und teils kräftige Gewitter mit Starkregen. Sonst freundlich, es wird insgesamt etwas kühler, im Südwesten allerdings wieder Temperaturen bis 34 Grad.
1: 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Ich bin Stefan Grub und ihr könnt gleich nochmal abräumen. Was und wie, verrate ich euch gleich.
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Ich freue mich, dass ihr immer noch dabei seid an diesem Dienstag, ja mittlerweile Nachmittag. Ich habe es euch ja vorhin schon versprochen. In der kommenden Stunde winken nochmal 15 Tickets für Schlager am Fachwerk, unser großes Sommer-Open-Air in Facher in Thüringen. Die Aufgabe bleibt gleich. Wir suchen den folgenden Titel von Semino Rossi. Vamos, amore mio, vamos. Es wird die Zeit für uns zu gehen. Wenn ihr diesen Titel in voller Länge bei uns hört, dann schickt uns eine E-Mail an gewinnspiel@radioschlagerparadies.de mit der Uhrzeit, wann ihr den Song gehört habt bei uns, zusammen mit euren Kontaktdaten inklusive Telefonnummer und Adresse. Mit ein bisschen Glück seid ihr zusammen mit euren Lieblingsmenschen, 15 an der Zahl, am 22. August dabei bei Schlager am Fachwerk, dem großen Sommer-Open-Air von Radio Schlagerparadies mit Semino Rossi, Olaf dem Flipper, Mike Leon Grosch, Norman Langen und unter anderem auch ihm hier, Mitch Keller.

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Gleich 2:30 haben wir's, die Mittagspause, die haben wir schon hinter uns. Vielleicht habt ihr die Zeit ja genutzt und euch mit den Kollegen schon mal abgesprochen, wer denn alles mitgeht zu Schlager am Fachwerk, zum großen Sommer-Open-Air von Radio Schlagerparadies. Dann müsst ihr jetzt nur noch das nötige Quäntchen Glück haben und genau aufpassen, wann der folgende Titel in unserem Programm zu hören ist. Vamos.

Falls es in euren Ohren klingelt und ihr den Song in voller Länge hört, dann schreibt uns eine E-Mail an gewinnspiel@radioschlagerparadies.de mit euren Kontaktdaten und der Uhrzeit, wann der Song gelaufen ist. Dann habt ihr die Chance auf 15 Tickets für unser großes Sommer Open Air am 22. August in Fachar in Thüringen. Ihr merkt schon, es wird heiß hier bei Radio Schlagerparadies und heiß ist es auch in Erlenbach am Main in Unterfranken. Das hat mir die Annegret verraten über unsere kostenlose Radio Schlagerparadies App. Aber nicht nur das, sie hat auch ein paar ganz liebe Grüße da gelassen an Emmy Münzenberger, Clotilde Ruth, Beate Mengert, Karin Karlert, Renate Teiling und an Burgel Wolf. Hier ist für euch Sansibar im Februar.

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0: Habt ihr es schon mitbekommen? Ist Semino Rossi und Vamos Amore Mio Vamos denn schon gelaufen? Ja, nein, vielleicht? Wenn ihr es gehört habt in dieser Stunde oder vielleicht auch noch hört, dann schreibt mir eine E-Mail an gewinnspiel@radioschlagerparadies.de mit der richtigen Uhrzeit und euren Kontaktdaten. Vielleicht habt ihr dann gleich die Chance, beziehungsweise am 22.8. die Chance, Semino live und hautnah zu erleben, zusammen mit vielen anderen großartigen Künstlern beim Sommer Open Air von Radio Schlager Paradies in Fachar. Ich sag schon mal toi, toi, toi.
1: Ach was?

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Ich habe ja ehrlich gesagt gar keine Zweifel gehabt. Ihr habt ganz genau zugehört und wart mega schnell heute Nachmittag. So viele Nachrichten in so kurzer Zeit mit der richtigen Uhrzeit, wann ihr Semino Rossi bei uns im Programm gehört habt. Unser Team musste hier so richtig Gas geben, damit ich euch jetzt verraten kann, wer von euch dabei ist am 22. August bei unserem Sommer Open Air Schlager am Fachwerk in Facher. 15 Tickets habe ich hier für euch und die gehen an einen jungen Mann aus Ostfriesland, genauer gesagt aus dem schönen Örtchen Bunde. Er hat uns die richtige Uhrzeit genannt, 13.39 Uhr und sein Name lautet Mike Leutjens. Herzlichen Glückwunsch, lieber Mike. Du und 14 deiner Lieblingsmenschen werden Semino Rossi, Olaf den Flipper, Mike Leon Grosch, Sunrise, Norman Langen, Mitch Keller und viele, viele andere live erleben beim Sommer Open Air in Facher. Unser Team wird sich im Laufe des Tages bei dir melden. Euch allen ganz, ganz lieben Dank nochmal fürs Mitspielen. Vielleicht klappt's beim nächsten Mal. Ich drück euch auf jeden Fall jetzt schon ganz, ganz fest die Daumen. Hier übernimmt jetzt gleich mein Kollege Jonas Gehm, frisch zurück aus dem Urlaub. Ich wünsche euch ganz viel Spaß mit ihm. Tschüss, ciao und danke fürs Zuhören, sagt Stefan Grub. Habt einen schönen Nachmittag.

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1: Ich bin Babit Büchner. Die Bundesregierung plant offenbar, die Pflegebeiträge für Kinderlose zu erhöhen. Damit soll die schwer angeschlagene gesetzliche Pflegeversicherung saniert werden. Gesundheitsministerin Nina Wagen erwägt, den Beitragszuschlag für Kinderlose um 0,1 Prozentpunkte auf dann 0,7% anzuheben.
2: In der Pflegeversicherung droht ein Milliardenloch. Deshalb arbeitet die Gesundheitsministerin an einer Reform. Schon jetzt zahlen Kinderlose mehr ein in die Pflegeversicherung. Das geht zurück auf ein Urteil des Bundesverfassungsgerichts. Künftig könnte der Beitragssatz auf 4,3% steigen. Für Versicherte ab 23 Jahren, die keine Kinder haben. Bei Versicherten mit Kindern bliebe es demnach bei den bisherigen Sätzen, abhängig von der Anzahl der Kinder. Aber die Vorschläge müssen noch in der Koalition abgestimmt werden. Thomas Bremser, Nachrichtenredaktion.
1: In Belgien ist ein Schulbus mit einem Zug zusammengestoßen. In dem Kleinbus saßen unter anderem 7 Schulkinder, 2 Jugendliche, der Fahrer sowie eine Begleitperson kamen bei dem Zusammenprall ums Leben. Auf Bildern von Überwachungskameras ist einem Sprecher der Bahngesellschaft zufolge zu sehen, dass der Schulbus trotz geschlossener Schranke auf den Bahnübergang gefahren ist. Jugendliche in Deutschland rauchen wieder mehr. Nach einer Umfrage des Bundesinstituts für öffentliche Gesundheit haben im vergangenen Jahr 9,6% der 12- bis 17-Jährigen Nikotinprodukte konsumiert. 4 Jahre vorher waren es nur rund 6%.
3: Zigaretten zu rauchen ist schon lange out. Dass es bei Jugendlichen die Trendwende wieder hin zu mehr Nikotinkonsum gibt, liegt an E-Zigaretten mit ihren verschiedenen Geschmacksrichtungen und einem Marketing, das vor allem auf junge Menschen abzielt. Der Drogenbeauftragte der Bundesregierung, Hendrik Streeck, sieht in den Ergebnissen der Umfrage ein Warnsignal. E-Zigaretten sind aus seiner Sicht zu leicht zugänglich. Er fordert mehr staatliche Regulierung bei Inhaltsstoffen wie auch Werbung. Aus Berlin, Jan-Henner Reitze.
1: Fast jeder zweite Passagierflug an deutschen Hauptverkehrsflughäfen ist eine Kurzstrecke. Nach Angaben des Statistischen Bundesamts haben Verbindungen bis 1000 Kilometer im vergangenen Jahr 45% aller 1,5 Millionen Passagierflüge ausgemacht. Am häufigsten wurde dabei die Strecke zwischen Frankfurt und London Heathrow geflogen.
0: Das Wetter für Deutschland.
4: Die aktuelle Vorhersage des Deutschen Wetterdienstes. Vor allem von Schleswig-Holstein bis Vorpommern ein paar Wolken, meist aber trocken, sonst wieder viel Sonne. Im Nordosten und an den Küsten Höchstwerte zwischen 21 und 29 Grad, sonst geht es rauf bis auf 35 Grad. Am wärmsten wird es im Südwesten. Morgen südlich der Donau wolkiger, im Tagesverlauf vor allem an den Alpen Schauer und teils kräftige Gewitter mit Starkregen. Sonst freundlich, es wird insgesamt etwas kühler, im Südwesten allerdings wieder Temperaturen bis 34 Grad.
5: Schlagerparadies. 3 Wochen ist es schon her. Ab jetzt starten wir aber in Richtung Feierabend und verbringen die nächsten 4 Stunden zusammen, wenn ihr möchtet. Mein Name ist Jonas Gehm. Ich wünsche euch einen schönen Dienstag. Hallo.
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Anderson. Mädchen, Mädchen, hier bei Radio Schlagerparadies am Dienstagnachmittag. Wir starten mit allerbester Laune in Richtung Feierabend und natürlich wie immer ganz, ganz vielen tollen Themen. Unter anderem schauen wir gleich erstmal in die Welt des Sports. Außerdem spreche ich mit euch noch in dieser Stunde über ein doch ja sehr außergewöhnliches Hobby und ganz, ganz viel musikalische Unterstützung. Die habe ich heute auch wieder mit dabei. Zum Beispiel Vivien Lind gibt es noch in dieser Stunde, Andreas Gabalier, Anna-Maria Zimmermann, Herbert Grönemeyer und ganz, ganz viele mehr. Und auch ihr könnt wieder Teil dieser Sendung sein. Dazu schickt ihr mir einfach eure Lieblingsschlager per WhatsApp-Sprachnachricht 06805 699 110 oder über unsere kostenlose Radio-Schlager-Paradies-App. Die gibt es sowohl im App als auch im Play Store. Ganz easy zum Runterladen für euch. Und damit habt ihr Radio-Schlager-Paradies immer in der Hosentasche. Ich freue mich drauf, von euch zu hören. Jetzt habe ich die aktuelle Nummer von Jay Kahn für euch. Boomerang, hier bei uns.

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1: Die letzte Entscheidung in Deutschlands bezahltem Fußball der vergangenen Saison wird heute Abend fallen, Kollege Herbert Peder aus unserer Sportredaktion.
2: Im Relegationsrückspiel zur zweiten Fußball-Bundesliga, da wartet im Fürther Sportpark Rohnhof große Spannung auf uns. Nach der 0:1 Niederlage im Hinspiel vergangenen Freitag steht Fürth erheblich unter Druck. Dagegen können die Rot-Weißen aus Essen von der Rückkehr in die Zweitklassigkeit nach 19 Jahren träumen. Im ersten Duell an der Hafenstraße hatte Torben Müsel mit einem Freistoßtor für den Essener Sieg gesorgt. Die Franken hoffen nun vor heimischer Kulisse auf die Wende. Auch weil Torjäger Noel Futkoy nach seiner Sperre wieder dabei sein wird. Trainer Heiko Vogel sprach auf der Pressekonferenz gestern von einem entscheidenden Abend für den Verein.
3: Es gab ja ein paar Punkte, warum wir am Freitag zu wenig Torgefahr in Zuma ausgestrahlt haben. Und die haben wir natürlich klar angesprochen. Die müssen wir morgen, wir wollen sie nicht besser machen, wir müssen sie besser machen. Und gehe aber auch davon aus, dass die Jungs das so registriert haben, so wahrgenommen haben und dann auch morgen anders umsetzen werden.
2: Essens Coach Uwe Koschinat setzt dagegen auf Mut und die Unterstützung von mehr als 2000 mitreisenden Fans. Anstoß ist um 20.30 Uhr live zu sehen bei Sat1 und Sky.
1: Das Ergebnis hört ihr dann alle spätestens morgen früh hier bei Radio Schlagerparadies.
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Vincent Groß, Love-Life-Balance hier bei Radio Schlagerparadies am Dienstagnachmittag. Und ich bin immer wieder erstaunt davon, welche verrückten Hobbys es so gibt. Ja, die einen, die spielen Fußball, die anderen, die sammeln Briefmarken. Und dann gibt's welche, die sich in England einfach mal einen Hügel runterstürzen. Und das nicht einfach so, sondern hinter einem Käseleib her. Das klingt ziemlich verrückt, ist es auch, beim legendären Cheese Rolling am Cooper's Hill in einem Ort, den ich nicht aussprechen kann und wahrscheinlich auch kein anderer, hat der Münchner YouTuber Tom Kopke jetzt zum dritten Mal in Folge gewonnen und das bei fast 30 Grad. Und wenn ihr euch jetzt fragt, Moment mal, was ist das denn eigentlich? Das ist relativ einfach und simpel. Die Teilnehmer, die rennen, stolpern, purzeln und überschlagen sich. Hauptsache schneller als dieser rollende Käse. Der Sieger, der bekommt den dann übrigens und vermutlich auch ein paar blaue Flecken und die gibt's natürlich gratis. Der Tom Kopke meinte nach seinem Sieg ganz locker, ja, wenn dieser Hügel die Hölle ist, dann bin ich eben der Teufel. Ja, sympathisch, würde ich an der Stelle mal sagen. Und daran sieht man eben auch, dass jedes Hobby anders sein kann und auch einfach mal so ein bisschen verrückt. Warum nicht? Man lebt ja nur einmal.

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0: Vanessa Mai hat noch Platz auf Wolke 7 und ich habe hier bei Radio Schlagerparadies noch Platz in der Playlist und die würde ich gerne mit euren Lieblingsschlagern füllen. Gerne her damit über unsere kostenlose Radio Schlagerparadies App oder per WhatsApp Sprachnachricht. Geht natürlich auch 06805 699 110.
1: Hallo? Hier spricht die Thea Miedl aus Bayern. Ich hätte von Andy Borg das Lied in 10.000 Jahren. Liebe Inge, bleibt gesund. Vielen Dank. Für Gott.

0: den Ort. Irgendwann vielleicht. Es ist 15 Uhr.
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2: Ich bin Babette Büchner. In Belgien ist ein Schulbus mit einem Zug zusammengestoßen. 4 Menschen kamen dabei ums Leben.
3: Was da genau und vor allem warum passiert ist, war zunächst noch unklar. An einem Bahnübergang in Flandern kollidierte ein Nahverkehrszug mit einem Schulbus. Die Schranken waren geschlossen, rote Warnlampen funktionierten, sagt der Bahnbetreiber. Wie die Bahn gegen den Bus prallte, blieb also erst einmal rätselhaft. 2 Kinder im Alter von 12 und 15 Jahren starben. Auch der Busfahrer und der Begleiter der Schulkinder, allesamt Sonderschüler, überlebten nicht. 5 andere Schüler wurden schwer verletzt. Die Behörden sprechen von einem der schwersten Unglücke an einem Bahnübergang in Belgien. Aus Brüssel, Dieter Ebling.
2: Die gesetzliche Pflegeversicherung steht vor einem Milliardendefizit. Nach Angaben aus Koalitionskreisen erwägt Gesundheitsministerin Nina Wagen daher, den Beitragszuschlag für Kinderlose um 0,1 Prozentpunkte auf dann 0,7% anzuheben. DRK-Chef Andreas Storm warnte, ohne schnelle Maßnahmen drohten mehreren Pflegekassen die Zahlungsunfähigkeit. Eine Umfrage des Bundesinstituts für öffentliche Gesundheit unter Jugendlichen zeigt, es wird wieder mehr geraucht. Fast jeder 10. 12- bis 17-Jährige hat demnach im vergangenen Jahr Nikotinprodukte konsumiert. Vor allem bei Mehrweg-E-Zigaretten und Nikotinbeuteln gibt es einen Aufwärtstrend. Der Drogenbeauftragte der Bundesregierung, Hendrik Streeck, fordert daher strengere Regeln, höhere Preise und mehr Kontrollen.
4: Daher müssen in meinen Augen die Tabaksteuern hoch. Die Zusatzstoffe und jugendaffine Aromen müssen verboten werden. Einweg-Vapes müssen zurückgedrängt werden, einfach auch aus Umwelt- und Schutzgründen. Und der Zoll muss illegale Waren auch konsequent aus dem Verkehr ziehen.
2: Nikotinprodukte würden für junge Menschen oft gezielt attraktiv gemacht, so Streeck. Und zum Sport. Harry Kane kann sich über eine weitere Auszeichnung freuen. Der Mittelstürmer des FC Bayern bekommt laut Kicker zum 2. Mal als bester Torschütze der Saison in Europa den goldenen Schuh. Kane kommt im Ranking auf 72 Punkte für seine 36 Tore in der Bundesliga-Saison. Auf Platz 2 landete mit deutlichem Rückstand Erling Haaland von Manchester City.
1: Das Wetter für Deutschland.
5: Die aktuelle Vorhersage des Deutschen Wetterdienstes. Vor allem von Schleswig-Holstein bis Vorpommern ein paar Wolken, meist aber trocken, sonst wieder viel Sonne. Im Nordosten und an den Küsten Höchstwerte zwischen 21 und 29 Grad, sonst geht es rauf bis auf 35 Grad. Am wärmsten wird es im Südwesten. Morgen südlich der Donau wolkiger, im Tagesverlauf vor allem an den Alpen Schauer und teils kräftige Gewitter mit Starkregen. Sonst freundlich, es wird insgesamt etwas kühler, im Südwesten allerdings wieder Temperaturen bis 34 Grad.
0: Schlagerparadies. Weiter geht's in Richtung Feierabend mit euch, euren Lieblingsschlagern und natürlich allerbester Laune. Mein Name ist Jonas Gehm. Ich wünsche euch einen schönen Dienstagnachmittag zusammen.
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0: Das war Nick P. Da um zu leben hier bei Radio Schlagerparadies am Dienstagnachmittag. Und wir Deutschen, die sind ja wirklich die Meister im Meckern, ich eingeschlossen. Wir können aus einer Fliege einen riesen Elefanten machen und beschweren uns liebend gerne über alles Mögliche. Vor allem, wenn es ums Wetter geht, Zusammenleben und natürlich die Nachbarschaft. Aber wo lebt es sich denn bei uns am besten? Genau das hat jetzt eine große Studie untersucht. Besonders gut schneidet die kleine Stadt Haar bei München ab. Mein Kollege Thomas Bremser, der hat sich das mal genauer angeschaut.
1: In den vergangenen Jahren mussten in vielen Orten Schwimmbäder oder Kliniken schließen. Viele Schulen sind marode. Schuld ist vor allem die Finanzlage. Dennoch zeigt die Studie, in fast allen deutschen Städten und Gemeinden ist rund die Hälfte der befragten Bürger zufrieden mit dem Angebot vor Ort. Dabei erzielen ostdeutsche Städte öfter Top-Werte als westdeutsche. Im Vergleich der Bundesländer liegt NRW vorn. 86% der Gemeinden werden als sehr gut oder gut bewertet. Am anderen Ende Mecklenburg-Vorpommern. Dort gilt mehr als jede zweite Gemeinde als sehr schlecht versorgt.
0: Es kommt also nicht nur auf die Größe an, sondern vor allem, wie gut der Alltag dort funktioniert. Lebensqualität, die hängt ja oft an den kleinen Dingen. Kurze Wege, eine gute Versorgung und die beste musikalische Versorgung, die liefern wir hier bei Radio Schlagerparadies. Isabel Varell, lass sie reden.

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0: Aus den 90ern. Reinhard Fendrich, blond hier bei Radio Schlagerparadies am Dienstagnachmittag. Und egal, ob ihr blond, braunhaarig, schwarzhaarig, groß, klein, egal wie ihr seid, wer ihr seid, ihr dürft euch liebend gerne bei uns melden und euren Lieblingsschlager abliefern. Das funktioniert zum einen über unsere kostenlose Radio Schlagerparadies App. Die lege ich euch wie immer wärmstens an Herz. Oder ihr meldet euch per WhatsApp-Sprachnachricht 06805 699 110.
1: Hallo Schlagerparadies. Ich grüße aus Riedberg. Wir haben unser Pfingstwochenende noch ein bisschen verlängert. Ich habe den Pool aufgebaut. Wir genießen die Sonne. Es ist herrlich mit eurer Musik. Wir lieben das. Wir, das bin ich, Petra, und mein Mann Peter. Und wir wünschen uns von Helene Fischer, das ist unser Tag. Dankeschön.

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Schlagerband mit Monopoly hier bei Radio Schlagerparadies am Dienstagnachmittag. Es gibt immer wieder Menschen in meinem Umfeld, die sagen so Dinge wie, ja, früher, da war alles besser. Das glaube ich nicht immer. Zum Beispiel mit modernster Technik ist heutzutage echt viel möglich und das kann uns im Alltag sehr, sehr viel helfen. Zum Beispiel bei Deutschlands Brücken. Da ist es ja kein Geheimnis, dass sehr viele davon kaputt sind oder sanierungsbedürftig. Und genau da soll jetzt KI helfen, also künstliche Intelligenz. Die bundeseigene Autobahn GmbH, die startet jetzt ein Pilotprojekt im Ruhrgebiet und im Bergischen Land. 11 Brücken werden mit hochsensiblen Sensoren ausgestattet, die permanent Daten liefern, zum Beispiel zu Schwingungen, Temperaturen oder eben kleinsten Materialbewegungen. An der Autobahnbrücke auf der A52 sollen bald rund 150 Sensoren im Einsatz sein, mit bis zu 100.000 Messwerten pro Sekunde. Eine KI wertet dann diese Daten in Echtzeit aus und kann frühzeitig warnen, wenn sich Schäden anbahnen. Das Ziel ist weniger überraschend oder überraschende Sperrungen in dem Fall, schnellere Reparaturen und eine deutlich längere Lebensdauer der Brücken. Da freuen sich vor allem die Autobahnfahrer drüber und ich freue mich auch drüber, ob das Ganze dann so klappt. Das bleibt natürlich abzuwarten, wie bei irgendwie allem.

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Vorbilder und die Magic Moments hier bei Radio Schlagerparadies am Dienstagnachmittag und ich freue mich auf eure liebsten Lieblingslieder in der kommenden Stunde. Die könnt ihr mir nämlich ganz einfach schicken und das vor allem kostenlos, zum Beispiel über unsere Radio Schlagerparadies App. Die gibt's einfach zum Runterladen, sowohl im App als auch im Play Store. Oder ihr macht das Ganze per WhatsApp Sprachnachricht. Geht natürlich auch. 06805 699 110. Der Stefan aus Kirchenrohrbach in der Oberpfalz hat sich gemeldet, hat seinen Lieblingsschlager abgeliefert und der kommt von Tanja Lasch, der Trinker.

0: Es ist 16 Uhr.
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2: Ich bin Babette Büchner. Mehr Personal in Schulen und Kitas sowie bundesweit einheitliche Lernstandards. Das wünschen sich einer Umfrage zufolge 9 von 10 Erwachsenen, um eine bessere Bildung zu ermöglichen. Das geht aus dem Kinderreport des Deutschen Kinderhilfswerks hervor.
3: Das deutsche Bildungssystem bekommt regelmäßig schlechte Noten, weil nicht alle die gleichen Bildungschancen haben. Die hängen immer noch stark ab von der Bildung und dem Einkommen der Eltern. Das sei ein Armutszeugnis, sagt das Kinderhilfswerk. Es gebe zudem 400.000 fehlende Kitaplätze, viele Schulen seien schlecht ausgestattet und es fehlt Personal. Auch die Kinder selbst wurden für die Umfrage nach ihrer Meinung befragt. An erster Stelle steht für sie, dass Kitas, Schulen und Schulmaterial für alle Kinder kostenlos sind. Thomas Bremser, Nachrichtenredaktion.
2: In Belgien ist ein Schulbus mit einem Zug zusammengestoßen. 2 Jugendliche, der Fahrer sowie eine Begleitperson kamen dabei ums Leben. 5 weitere Kinder wurden zunächst schwer verletzt und in kritischem Zustand ins Krankenhaus gebracht. Ihr Zustand sei derzeit stabil, hieß es von den Behörden. Die Schranke am Bahnübergang war demnach geschlossen. Wie es zu dem Unfall kam, ist noch unklar. Jugendliche rauchen wieder mehr. Das ergab eine Umfrage des Bundesinstituts für öffentliche Gesundheit. Demnach hat 2025 fast jeder 10. 12- bis 17-Jährige Nikotinprodukte konsumiert.
4: Vor allem Mehrweg-E-Zigaretten und Nikotinbeutel sind deutlich beliebter geworden, obwohl sie extrem ungesund sind und schnell abhängig machen. Der Sucht- und Drogenbeauftragte der Bundesregierung Streeck spricht von einem klaren Warnsignal. Nikotinprodukte sind für Jugendliche inzwischen leichter verfügbar. Deshalb fordert er strengere Regeln für Inhaltsstoffe, Aromen, Werbung und Verpackung. Laut Bundesinstitut für öffentliche Gesundheit sterben jedes Jahr rund 130.000 Menschen in Deutschland an den Folgen des Tabakkonsums. Aus Berlin, David Riemer.
2: West- und Mitteleuropa liegen unter einer Hitzeglocke. Der französische Wetterdienst hat gestern die für einen Maitag höchste Temperatur seit Beginn der Wetteraufzeichnungen gemessen. Die Hitzeperiode in Deutschland hat nach Vorhersagen des deutschen Wetterdienstes schon ihren Höhepunkt erreicht. Der deutsche Temperaturrekord für Mai von 36,6 Grad aus dem Jahr 1922 wird wahrscheinlich nicht geknackt.
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5: Die aktuelle Vorhersage des deutschen Wetterdienstes. Vor allem von Schleswig-Holstein bis Vorpommern ein paar Wolken, meist aber trocken, sonst wieder viel Sonne. Im Nordosten und an den Küsten Höchstwerte zwischen 21 und 29 Grad, sonst geht es rauf bis auf 35 Grad. Am wärmsten wird es im Südwesten. Morgen südlich der Donau wolkiger, im Tagesverlauf vor allem an den Alpen Schauer und teils kräftige Gewitter mit Starkregen. Sonst freundlich, es wird insgesamt etwas kühler, im Südwesten allerdings wieder Temperaturen bis 34 Grad.
6: Schlagerparadies. 2 Stunden haben wir noch zusammen, wenn ihr möchtet. Ich freue mich drauf. Mein Name ist Jonas Gehm. Ich wünsche euch einen schönen Dienstagnachmittag. Hallo.
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6: Und in die neue Stunde starten wir mit Alexander Martin. 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

0: Christian Leich, Seite an Seite hier bei Radio Schlagerparadies am Dienstagnachmittag, der 26. Mai 2026. Die große Symphonika-Tour der Prinzen, die ist gerade gestartet. Die Jungs, die sind unterwegs mit einem großen 60-Mann-Orchester. Heute Abend spielen sie in Köln und das bedeutet, dass Co-Frontmann Tobias Künzel heute seinen Geburtstag erstmal im Tourbus und später auch noch auf der Bühne verbringen darf. Macht ihm aber gar nichts aus. Der Mann ist Musiker durch und durch und dementsprechend viele Pläne hat er auch fürs nächste Lebensjahr gemacht. Wir haben ihn mal gefragt, wo die Reise hingeht in nächster Zukunft.
1: Ach, ich habe gerade meine 80er-Jahre-Band Amor und die Kids wiederbelebt. Eine Band, mit der wir für Furore gesorgt haben in der DDR damals, in den 80er Jahren. Macht sehr, sehr großen Spaß. Ich arrangiere gerade für Copperfield das Musical. Das hat nichts mit dem Zauberer zu tun, sondern ist der Roman von Charles Dickens. Ansonsten sind wir mit den Prinzen ja noch ein bisschen unterwegs und meine All-Star-Band Final Step gibt's auch noch. Also ich habe ein Leben voller Musik und wenn ich keine Musik mache, spreche ich den Regenwurm Schorsch in unserer Hörspielreihe Die kleine Schnecke Monika Häuschen. Man merkt also, mir wird bestimmt nicht so schnell langweilig.
0: Das wollen wir auch nicht hoffen. Wir von Radio Schlagerparadies wünschen Tobias bei allem, was er vorhat, ganz viel Spaß und natürlich Erfolg. Und heute zum Geburtstag alles Liebe und Gute. Für euch haben wir ihn jetzt auch am Start, zusammen mit den Prinzen und Millionär.
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0: aus dem Jahr 2000. Leonard, Rhythmus der Nacht hier bei Radio Schlagerparadies. Den Rhythmus der Nacht, den gibt's immer am Wochenende hier bei uns. Jetzt gibt's eure Lieblingsschlager. Die könnt ihr mir jederzeit zuschicken. Zum Beispiel über unsere kostenlose Radio Schlagerparadies App oder per WhatsApp Sprachnachricht 06805 699 110.
1: Einen wunderschönen sonnigen und heißen Sommertag in der Lüneburger Heide oder aus der Lüneburger Heide wünsche ich allen Hörern von Schlagerparadies und ich wünsche mir, ich habe dich tausendmal geliebt von Roland Kaiser. Ich finde, das macht so richtige Sommerstimmung und es ist ja nicht verkehrt, es auch tausendmal zu tun. Alles Liebe an alle und viel Spaß beim Hören, eure Karin.

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1: Mario Steffen, stell dein Herz auf laut. Hier bei Radio Schlagerparadies am Dienstagnachmittag. Momentan ist es ja doch recht sommerlich. Vor allem am Wochenende war es bei uns in Deutschland ja ziemlich warm. Für viele von uns sind 28 Grad schon viel zu viel des Guten. Es gibt aber auch Länder auf dieser Welt, da sind über 30 Grad um die Zeit ganz normal. Zum Beispiel in Japan. Und da ist es doch dann sehr ungewöhnlich, dass man eine Klimaanlage zu Hause hat. Die Japaner, die sind aber nicht blöd. Die setzen auf clevere und traditionelle Methoden gegen Hitze. Zum Beispiel ein Begriff, Ushimitsu heißt das Ganze. Dabei wird morgens oder abends Wasser vor dem Haus oder im Garten verteilt. Durch die Verdunstung entsteht eine angenehme Abkühlung zum Beispiel. Sehr beliebt sind auch sogenannte Sudare, Bambusrollos vor den Fenstern. Die halten die Sonne draußen, lassen aber trotzdem Luft durch. Und dann gibt's noch grüne Pflanzenwände vor den Fenstern, die Schatten spenden und gleichzeitig auch so ein bisschen kühlen. Besonders charmant finde ich ja zum Beispiel Furien. Das sind kleine japanische Windspiele. Die kühlen zwar nicht wirklich, aber allein ihr Klang, der sorgt schon für ein frisches Sommergefühl. Da könnten wir uns vielleicht die ein oder andere Idee abschauen, außer bei dem Klang, da helfen wir von Radio Schlagerparadies. Dennis Wilms, ich weiß, dass es gut geht.
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Maggie March. Mit ihrer aktuellen Nummer, es gibt nicht nur das, was man sieht, hier bei Radio Schlagerparadies. Ich habe schon mal in die kommende Stunde reingeschaut. Da habe ich wieder ganz, ganz viel tolle musikalische Unterstützung. Unter anderem von den Schlagerpiloten Pia Sophie, René Ulbrich, Bernhard Brink und viele, viele mehr. Und wenn ihr jetzt sagt, Moment mal, da fehlt aber mein Lieblingsschlagerstar, das ist gar kein Problem. Gerne her damit, mit euren Wunschsongs hier ins Studio, entweder über unsere kostenlose Radio Schlagerparadies App oder per WhatsApp Sprachnachricht 06805 699 110. Conny aus WLAN in Mecklenburg-Vorpommern hat sich auch gemeldet. Grüßt alle Hörer und das Team von Schlagerparadies mit Nora Luisa. Nur einmal.

0: Es ist 17 Uhr.
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2: Ich bin Babit Büchner. Russland hat der Ukraine mit dem Einsatz von Massenvernichtungswaffen gedroht. Der Chef des russischen Parlaments sagte laut Staatsduma, Angriffe auf die Zivilbevölkerung in Russland könnten dazu führen, dass Russland eine Waffe einsetze, die von niemandem mehr eine Spur übrig lässt.
3: Auslöser der martialischen Drohung ist ein Angriff des Kiewer Militärs auf ein Wohnheim im von Russland kontrollierten Teil der Ostukraine. Dabei waren mehr als 20 Menschen ums Leben gekommen. Russland hat schon mit schweren Angriffen auf Kiew selbst reagiert, unter anderem mit einer neuen Mittelstreckenrakete. Doch damit will es die russische Führung nicht bewenden lassen. Das Außenministerium drohte mit weiteren Attacken, nun der Parlamentschef sogar mit Massenvernichtungswaffen. Die zunehmenden russischen Probleme an der Front dürften wohl ein Grund für die Eskalation sein. Aus Moskau, André Berlin.
2: Halb so viele Grundschüler mit mangelnden Mathekenntnissen, mehr Jugendliche mit Spitzenleistungen und nur noch halb so viele Schulabbrecher wie heute. Bundesbildungsministerin Karin Prien will sich messbare Ziele für Verbesserungen im deutschen Bildungswesen setzen. Anlass war der neue Kinderreport des Deutschen Kinderhilfswerks, eine Umfrage unter Erwachsenen und Schülern. Beide Gruppen wünschen sich demnach Reformen und mehr Geld für das Bildungssystem. In Belgien ist ein Schulbus mit einem Zug zusammengestoßen. 4 Menschen kamen dabei ums Leben.
4: Was da genau und vor allem warum passiert ist, war zunächst noch unklar. An einem Bahnübergang in Flandern kollidierte ein Nahverkehrszug mit einem Schulbus. Die Schranken waren geschlossen, rote Warnlampen funktionierten, sagt der Bahnbetreiber. 2 Kinder im Alter von 12 und 15 Jahren starben. Auch der Busfahrer und der Begleiter der Schulkinder, allesamt Sonderschüler, überlebten nicht. 5 andere Schüler wurden schwer verletzt. Die Behörden sprechen von einem der schwersten Unglücke an einem Bahnübergang in Belgien. Aus Brüssel, Dieter Ebling.
2: Eine Umfrage des Bundesinstituts für öffentliche Gesundheit unter Jugendlichen zeigt, es wird wieder mehr geraucht. Fast jeder 10. 12- bis 17-Jährige hat demnach im vergangenen Jahr Nikotinprodukte konsumiert. Vor allem bei Mehrweg-E-Zigaretten und Nikotinbeuteln gibt es einen Aufwärtstrend. Der Drogenbeauftragte der Bundesregierung, Hendrik Streeck, fordert daher strengere Regeln für Inhaltsstoffe, Aromen und Werbung.
1: Das Wetter für Deutschland.
5: Die aktuelle Vorhersage des Deutschen Wetterdienstes. Vor allem von Schleswig-Holstein bis Vorpommern ein paar Wolken, meist aber trocken, sonst wieder viel Sonne. Im Nordosten und an den Küsten Höchstwerte zwischen 21 und 29 Grad, sonst geht es rauf bis auf 35 Grad. Am wärmsten wird es im Südwesten. Morgen südlich der Donau wolkiger, im Tagesverlauf vor allem an den Alpen Schauer und teils kräftige Gewitter mit Starkregen. Sonst freundlich, es wird insgesamt etwas kühler, im Südwesten allerdings wieder Temperaturen bis 34 Grad.
6: Schlagerparadies. Es ist die letzte Stunde, das heißt, wir geben wie immer noch mal Vollgas. Ich freue mich, dass ihr mit dabei seid. Mein Name ist Jonas Gehm. Ich wünsche euch einen schönen Dienstagnachmittag.
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0: Pia Sophie. Rien ne va plus heißt ihre aktuelle Nummer hier bei Radio Schlagerparadies. Dienstagnachmittag. Ich persönlich bin ja ein Riesenfan vom Sommer. Schön warm am Lieblingssee sitzen, ein kühles Getränk und beste Musik hören. So stelle ich mir einen perfekten Tag vor. Auch meine Kollegen aus dem Deutschland am Morgenteam, Gary Sahner und Marco Meichel, sind große Fans von den aktuellen Temperaturen und vor allem von Bademode. Wobei bei Marco die Bademode etwas ausgefallene ist. Heute Morgen haben sie drüber gesprochen.
1: Sag mal, es war ja ein traumhaftes Pfingstwochenende. Hast du denn auch die Gelegenheit genutzt, dich mal im Schwimmbad oder am Strand irgendwo zu zeigen?
2: Ja, auf jeden Fall. Und du hast ja auch nach der Badehose, glaube ich, gefragt, ne? Nach der Farbe meiner Badehose.
1: Genau.
2: Verstehe die Frage nicht so ganz ehrlich gesagt, welche Farbe meine Badehose hatte, weil ich hatte gar keine an. Ich mache gerne mal FKK.
1: Ui, da habe ich ja jetzt nicht den wunden Punkt getroffen, sondern einen spannenden Extrapunkt.
2: Wir lassen das besser, glaube ich, an dieser Stelle, oder? Ich will ja jetzt niemanden erschrecken um diese Uhrzeit.
1: Ja gut, und besser verrätst du nicht, wo du FKK machst, sonst ist da beim nächsten Mal die Hölle los, weil all den Marco Meichel unten ohne sehen wollen. Das ist ja geil, keine Badehose, okay.
0: Also wenn ihr den Marco doch mal sehen wollt, wie Gott ihn geschaffen hat, einfach mal nachfragen nächste Woche. Da hat er nämlich wieder Sendung ab 5 Uhr. Und wenn ihr den Gary wieder hören wollt, morgen früh ab 5 hier bei Radio Schlagerparadies Deutschland am Morgen, habt ihr die Möglichkeit. Er freut sich schon auf euch.

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1: Sarah Jane Scott, hallo, hallo, hier bei Radio Schlagerparadies am Dienstagnachmittag. Vielleicht seid ihr ja schon im Feierabend, vielleicht müsst ihr noch ein bisschen arbeiten.

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Berliner, deine Frau hier bei Radio Schlagerparadies Dienstagnachmittag und wir schauen heute schon aufs Wochenende. 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Ich wünsche euch viel Spaß und jetzt zum Einstimmen gibt's Bernhard Brink, Blondes Wunder.

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0: Josephine. René Ulbricht, Josephine hier bei Radio Schlagerparadies am Dienstagnachmittag. Ich hatte heute sehr, sehr viel Spaß. Ich hoffe, ihr auch. Und ich verabschiede mich für heute von euch. Ab 18 Uhr übernimmt hier mein Kollege Udo Hess. Wir hören uns morgen ab 14 Uhr wieder, wenn ihr möchtet. Mein Name ist Jonas Gehm. Ich sag wie immer Tschüss, Ciao und bis morgen mit Jonathan Zelter. Kurz vor Kuss.
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0: Die Zeit, es ist 18 Uhr.
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2: Ich bin Babit Büchner. Russland hat der Ukraine mit dem Einsatz von Massenvernichtungswaffen gedroht. Der Chef des russischen Parlaments sagte laut Staatsduma, Angriffe auf die Zivilbevölkerung in Russland könnten dazu führen, dass Russland eine Waffe einsetze, die von niemandem mehr eine Spur übrig lässt.
3: Auslöser der martialischen Drohung ist ein Angriff des Kiewer Militärs auf ein Wohnheim im von Russland kontrollierten Teil der Ostukraine. Dabei waren mehr als 20 Menschen ums Leben gekommen. Russland hat schon mit schweren Angriffen auf Kiew selbst reagiert, unter anderem mit einer neuen Mittelstreckenrakete. Doch damit will es die russische Führung nicht bewenden lassen. Das Außenministerium drohte mit weiteren Attacken, nun der Parlamentschef sogar mit Massenvernichtungswaffen. Die zunehmenden russischen Probleme an der Front dürften wohl ein Grund für die Eskalation sein. Aus Moskau, André Berlin.
2: Halb so viele Grundschüler mit mangelnden Mathekenntnissen, mehr Jugendliche mit Spitzenleistungen und nur noch halb so viele Schulabbrecher wie heute. Bundesbildungsministerin Karin Prien will sich messbare Ziele für Verbesserungen im deutschen Bildungswesen setzen. Anlass war der neue Kinderreport des Deutschen Kinderhilfswerks, eine Umfrage unter Erwachsenen und Schülern. Beide Gruppen wünschen sich demnach Reformen und mehr Geld für das Bildungssystem. In Belgien ist ein Schulbus mit einem Zug zusammengestoßen. 4 Menschen kamen dabei ums Leben.
4: Was da genau und vor allem warum passiert ist, war zunächst noch unklar. An einem Bahnübergang in Flandern kollidierte ein Nahverkehrszug mit einem Schulbus. Die Schranken waren geschlossen, rote Warnlampen funktionierten, sagt der Bahnbetreiber. 2 Kinder im Alter von 12 und 15 Jahren starben. Auch der Busfahrer und der Begleiter der Schulkinder, allesamt Sonderschüler, überlebten nicht. 5 andere Schüler wurden schwer verletzt. Die Behörden sprechen von einem der schwersten Unglücke an einem Bahnübergang in Belgien. Aus Brüssel, Dieter Ebling.
2: Eine Umfrage des Bundesinstituts für öffentliche Gesundheit unter Jugendlichen zeigt, es wird wieder mehr geraucht. Fast jeder 10. 12- bis 17-Jährige hat demnach im vergangenen Jahr Nikotinprodukte konsumiert. Vor allem bei Mehrweg-E-Zigaretten und Nikotinbeuteln gibt es einen Aufwärtstrend. Der Drogenbeauftragte der Bundesregierung, Hendrik Streeck, fordert daher strengere Regeln für Inhaltsstoffe, Aromen und Werbung.
1: Das Wetter für Deutschland.
5: Die aktuelle Vorhersage des Deutschen Wetterdienstes. Vor allem von Schleswig-Holstein bis Vorpommern ein paar Wolken, meist aber trocken, sonst wieder viel Sonne. Im Nordosten und an den Küsten Höchstwerte zwischen 21 und 29 Grad, sonst geht es rauf bis auf 35 Grad. Am wärmsten wird es im Südwesten. Morgen südlich der Donau wolkiger, im Tagesverlauf vor allem an den Alpen Schauer und teils kräftige Gewitter mit Starkregen. Sonst freundlich, es wird insgesamt etwas kühler, im Südwesten allerdings wieder Temperaturen bis 34 Grad.
0: Bei uns ist Feierabendzeit. Ich hoffe, ihr könnt jetzt eure Füße hochlegen und ein bisschen entspannen. Wir liefern auf jeden Fall die Musik dazu. Mein Name ist Udo Hess. Schön, dass ihr dabei seid. Hallo.
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Himmel reißt auf. Joel Brandenstein und Vanessa Mai. Weit und breit kann ich kein Regenwölkchen mehr am Himmel hier sehen. Dafür knallt die Sonne hier so richtig rein und die Temperaturen, die steigen immer noch. Hier beim Biowetter steht, dass die Wetterlage bei den meisten für gute Laune sorgt. Man sollte sich aber nicht zu lange draußen in der Sonne aufhalten. Die Gefahr von Sonnenbrand und Hitzschlag ist doch sehr hoch. Also würde ich mal sagen, habt ihr hoffentlich ein schönes, schattiges Plätzchen. Bei mir im Studio dreht sich der Ventilator und bringt auch etwas Kühle hier rein. Und ich kann mir ganz gut vorstellen, dass die Ventilatoren und auch die Klimageräte wieder richtig gut verkauft werden. Ich hoffe also, euch geht's gut, könnt das schöne, aber auch heiße Wetter genießen und habt vielleicht ja jetzt Feierabend und könnt die Füße hochlegen und euch ein bisschen entspannen. Wir hier bei Radio Schlagerparadies liefern euch dazu ganz gerne die Musik. Wenn ihr einen Musikwunsch habt und wollt noch vielleicht ein paar Grüße loswerden, dann könnt ihr das natürlich. Schreibt über unsere radioschlagerparadies.de Webseite oder macht eine WhatsApp-Sprachnachricht. Oder kostenlos geht das Ganze auch über unsere Schlagerparadies-App. Die Telefonnummer dazu ist die 06805-699110. Nochmal die Telefonnummer 06805-699110. Geschrieben hat mir Rita Ricker aus Drolshagen. Das ist eine kreisangehörige Stadt des Kreises Olpe, liegt in Nordrhein-Westfalen. Grüßt ihren Schatz Thomas und alle, die jetzt gerade zuhören, mit Neon und dem Song Du bleibst.

0: 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Du glaubst nicht, was ich gerade gesehen habe. 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

Ja, ja, der Augenblick für Nino de Angelo ist bald gekommen. Er wird mit seiner Simone und den Pferden, den Hunden und den Katzen umziehen vom Allgäu in seine Heimat Italien. Nino hat ein bisschen Sehnsucht nach dem Dolce Vita, also dem süßen Leben. Und das findet er wohl im Dorf Borgo nahe Perugia in Umbrien. Dem Geburtsort seiner Mama hat er dem Berliner Kurier erzählt. Am 12. Juni kommt Ninos neues Album raus. Und das stimmt uns auf Italien ein, denn es heißt dort Vivi la Vita, übersetzt auf Deutsch Lebe das Leben. Also auch in Frankreich kann man ganz gut das Leben genießen. Die Franzosen sind ja auch Genussmenschen. Ich denke so wie die Italiener. Davon hören wir jetzt von Pauline hinter den Kulissen von Paris.

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0: Kamenz, das ist eine Kleinstadt, liegt im Landkreis Bautzen in Sachsen. So etwa 40 Kilometer entfernt ist zum Beispiel Dresden. Da wohnen Katja und Thomas in Kamenz und sie schicken ganz liebe Grüße an ihre Emma. Und die Emma, die ist heute süße 17 geworden. Und da habe ich doch glatt auch noch ein Ständchen dazu.
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0: Emma.
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0: Also dann natürlich auch von mir herzlichen Glückwunsch zum Geburtstag an eure Emma. Ich hoffe, sie hört jetzt auch gerade zu. Die Lotusblume habt ihr euch gewünscht von den Flippers, ist ja schon 37 Jahre alt, der Song. Da ist also an die Emma noch nicht gedacht worden. Lang, lang ist sie ja. Aber hier ist der Musikwunsch.

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von Roselli. 2020 war er der Gewinner der RTL Musikshow Deutschland sucht den Superstar. Beim Finale hat er über 80% der Zuschauerstimmen bekommen, hat dann auch einen Plattenvertrag gehabt, 100.000 Euro Siegprämie war das damals. Und er kommt übrigens aus einer Zirkusfamilie und hat zumindest damals als Gebäudereiniger gearbeitet. Er lebt nach wie vor mit seiner Freundin in einem Wohnwagen und er hat uns in einem Interview auch einmal erzählt, dass er gar nicht über ein Hausbau nachdenkt, obwohl er sich das sicherlich jetzt auch durch die Musik leisten könnte. Er steht also mit beiden Beinen, würde ich mal sagen, fest auf dem Boden. Tante Emma aus Düsseldorf hat geschrieben, schickt liebe Grüße und herzliche Glückwünsche, die an ihre liebe Nichte Julia gehen. Sie hat ihre Abschlussprüfungen bei HAVO bestanden und ihre Tante schreibt noch dazu, Hurra, freue mich so für dich, du hast es verdient und wünscht ihr einen tollen Galaabend. Na, dem schließe ich mich doch ganz gerne an. Gewünscht hat sie sich Gabriella Massa mit Wenn da nicht mein Herz wäre.

0: Die Zeit, es ist 19 Uhr.
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2: Ich bin Babit Büchner. Die Europäische Union hat den Geschäftsträger der russischen Botschaft in Brüssel einbestellt. Hintergrund sind Russlands Drohungen vor weiteren Angriffen in Kiew.
3: Wir sehen hier eine konzertierte Aktion der EU mit einer ganz klaren Botschaft an Moskau, die lautet: Wir lassen uns nicht einschüchtern. Die EU hat den russischen Geschäftsträger in Brüssel einbestellt und Deutschland und andere EU-Länder, beispielsweise auch Schweden oder Norwegen, haben ebenfalls die jeweiligen russischen Botschafter einbestellt. Das ist die Reaktion auf diese Aufforderung, Kiew so schnell wie möglich zu verlassen, weil nämlich Russland dort massive Angriffe plane. Aus Brüssel, Edith Ebeling.
2: Halb so viele Grundschüler mit mangelnden Mathekenntnissen, mehr Jugendliche mit Spitzenleistungen und nur noch halb so viele Schulabbrecher wie heute. Bundesbildungsministerin Karin Prien will sich messbare Ziele für Verbesserungen im deutschen Bildungswesen setzen. Anlass ist der neue Kinderreport des Deutschen Kinderhilfswerks, eine Umfrage unter Erwachsenen und Schülern. Beide Gruppen wünschen sich demnach Reformen und unter dem Strich mehr Geld für das Bildungssystem. Morgen wird Bundeswirtschaftsministerin Katharina Reiche zu einem Besuch in China erwartet. Das Land zählt zu den größten Handelspartnern Deutschlands. Bei wichtigen Gütern wie Akkus und Antibiotika werden wir zudem immer abhängiger von China, zeigt eine Studie.
4: Akkus für E-Autos, Solarpanels oder seltene Erden für die Industrie. Bei vielen Gütern ist Deutschland auf China angewiesen. Diesen Vorteil nutzt Peking häufig auch als politisches Druckmittel. Die China-Strategie der Bundesregierung hat deshalb eigentlich zum Ziel, bestimmte Güter auch woanders einzukaufen. Stattdessen wächst die Abhängigkeit. Gemessen am Gewicht kamen im vergangenen Jahr rund 2/3 der Direktimporte von Lithium-Ionen-Akkus aus China. Bei Solarpanels stieg der Wert auf über 90%. Katrin Müller, Nachrichtenredaktion.
2: Kunden der Postbank müssen sich wegen Warnstreiks wieder auf Einschränkungen einstellen. Weil es in den Tarifverhandlungen keinen Fortschritt gibt, hat die Gewerkschaft Verdi für die nächsten Tage eine Ausweitung der Proteste angekündigt. Zunächst soll es morgen das Backoffice treffen, in dem Bankgeschäfte wie Zahlungsverkehr abgewickelt werden. Ab Donnerstag sollen dann die Beschäftigten in den Postbankfilialen und Callcentern ihre Arbeit niederlegen.
1: Das Wetter für Deutschland.
4: Die aktuelle Vorhersage des Deutschen Wetterdienstes. Vor allem von Schleswig-Holstein bis Vorpommern ein paar Wolken, meist aber trocken, sonst wieder viel Sonne. Im Nordosten und an den Küsten Höchstwerte zwischen 21 und 29 Grad, sonst geht es rauf bis auf 35 Grad. Am wärmsten wird es im Südwesten. Morgen südlich der Donau wolkiger, im Tagesverlauf vor allem an den Alpen Schauer und teils kräftige Gewitter mit Starkregen. Sonst freundlich, es wird insgesamt etwas kühler, im Südwesten allerdings wieder Temperaturen bis 34 Grad.
0: Ich hoffe, ihr habt jetzt Feierabend und könnt euch ausruhen. Wir liefern dazu die schönsten Schlager. Mein Name ist Udo Hess. Schön, dass ihr dabei seid. Hallo.
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Jawohl, da hat unsere Musikredaktion aber sehr tief, muss ich sagen, ins Musikarchiv gegriffen mit Wanda Jackson. Ist immerhin auch schon 61 Jahre alt, eben gehörter Song. Wenn ihr zum Beispiel auch einen Schlager im Ohr habt, der hier mal lange nicht lief oder den ihr lang nicht mehr gehört habt, dann schaue ich für euch natürlich auch ganz gerne in unser Musikarchiv und mit ein bisschen Glück wird der dann auch hier bei mir laufen. Nur ich muss es wissen. Schreibt mir zum Beispiel über unsere Webseite radioschlagerparadies.de oder quatscht auf unseren Anrufbeantworter oder macht kostenlos über unsere Schlagerparadies-App den Musikwunsch. Die Telefonnummer dazu ist die 06805 699 110 für eure Grüße und Musikwünsche. Die Telefonnummer 06805 699 110.

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Wer ist denn verdammt nochmal diese Alice? Ich weiß es nicht. Ich kann nur sagen, dass der Kaiser des deutschen Schlagers bald auf der großen Kinoleinwand zu sehen sein wird. Er ist nämlich letztes Jahr auf seiner ausverkauften 50 Jahre 50 Hits Tournee von einem Filmteam begleitet worden. Und diese Show wird zusammen mit ganz exklusiven Einblicken hinter die Bühne ab dem 21. Oktober im Kino dann zu sehen sein. Und seine großen Hits dürfen dabei natürlich nicht fehlen. Vielleicht geht Philipp Steinke ja dann auch ins Kino und schaut sich den Film an. Jetzt gibt's aber erstmal kaiserliche Musik. Roland Kaiser hat er sich gewünscht mit »Flieg mit mir zu den Sternen« und Grüße gehen an alle Schlagerfreunde und an seine beste Mama auf dieser Welt, die man sich nur wünschen kann. So hat's der Philipp geschrieben.

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Es ist nur ein Love-Song hier im Feierabend bei Radio Schlagerparadies von der Schweizer Sängerin Francie Jeurdy. Sie hat 1998 in Wien den Grand Prix der Volksmusik gewonnen, war damals blutjunge 20. Wenn ihr der Gewinn und die Musikkarriere nicht dazwischen gekommen wäre, ja dann wäre sie jetzt sicher noch Militärpilotin. Die Vorprüfung, die hatte die Francie damals schon bestanden. Tja, so kann's gehen. Unverhofft kommt oft. Und jetzt kommt der nächste Musikwunsch. Melanie Koch aus Stade hat mir geschrieben. Ja, Stade liegt in Niedersachsen, ganz ideal zwischen Hamburg und der Nordsee. Die Nordseeküste bei Cuxhaven, die ist in etwa 60 Kilometer, also ganz schnell erreichbar, da wo viele auch Urlaub machen. Da kommt die Melanie her. Nadine Sieben hat sie sich gewünscht mit Lichterglanz. Und danach haben wir noch einen Klassiker aus den 70er Jahren mit Jürgen Markus.

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Jetzt entführt uns Mario Steffen musikalisch auf eine Insel nach Tansania, Sansibar im Februar. Das wird er gleich singen. Der Michael Blasinger hat mir geschrieben, er wohnt in Groß-Umstadt, liegt im südhessischen Landkreis Darmstadt-Dieburg. Das ist ein Weinort, steht hier in meinem schlauen Internet und ist auch als Odenwälder Weininsel bekannt. Ja, wieder was dazugelernt, lieber Michael Blasinger. Du grüßt mit dem Lied die Schlagerfans Monika und Martin Hauser, Elke und Helmut Dippel, Birgit Schlosser, Manuela Müller, Andrea Huber, Renate Theiling und Janett Wenkel.

0: Von Sansibar zurück in die knallharte Realität, denn hier bei mir geht's natürlich weiter mit dem Plauderstündchen und meiner lieben Kollegin Antje Klann. Die ist gleich dran, doch vorher gehe ich aus dieser Studiotür raus und fahre nach Haus. Mein Name ist Udo Hess, wünsche euch noch einen schönen Abend und jetzt gibt's auch noch einen Musikwunsch.
1: Einen wunderschönen guten Abend, lieber Udo, liebe Schlagerparadies-Team und natürlich liebe Schlagerparadies-Zuhörer. Hier spricht der Ricardo aus Mönchengladbach und ich würde mich sehr freuen über den Musikwunsch von Sonja Liebing mit Schon längst verliebt. Bis dann, wünsche ja noch einen wunderschönen Dienstagabend.
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0: Es ist 20 Uhr.
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2: Ich bin Babette Büchner. Die Europäische Union hat heute den Geschäftsträger der russischen Botschaft in Brüssel einbestellt. Ebenso bestellten Deutschland und andere EU-Länder den jeweiligen russischen Botschafter ein. Das Außenministerium schrieb auf der Plattform X, man habe Russland heute deutlich gemacht, dass Deutschland sich nicht einschüchtern lasse. Hintergrund sind Russlands Drohungen vor weiteren Angriffen in Kiew. Der Kreml hatte Ausländer und Diplomaten deshalb aufgefordert, die ukrainische Hauptstadt zu verlassen. Heute drohte Russland zudem mit dem Einsatz von Massenvernichtungswaffen.
3: Auslöser der martialischen Drohung ist ein Angriff des Kiewer Militärs auf ein Wohnheim im von Russland kontrollierten Teil der Ostukraine. Dabei waren mehr als 20 Menschen ums Leben gekommen. Russland hat schon mit schweren Angriffen auf Kiew selbst reagiert, unter anderem mit einer neuen Mittelstreckenrakete. Doch damit will es die russische Führung nicht bewenden lassen. Das Außenministerium drohte mit weiteren Attacken, nun der Parlamentschef sogar mit Massenvernichtungswaffen. Die zunehmenden russischen Probleme an der Front dürften wohl ein Grund für die Eskalation sein. Aus Moskau, André Berlin.
2: Bundesfamilienministerin Karin Prien will die Einkommensgrenze beim Elterngeld trotz Spardruck nicht antasten. Darin wolle sie nichts verändern, sagte sie im Deutschlandfunk.
4: Klartext von der zuständigen Ministerin. Die Rahmenbedingungen in Deutschland müssen Familien mehr Lust auf Kinder machen, das sagt Karin Prien. Sie würde sogar gerne die Mindest- und Höchstsummen beim Elterngeld anheben. Das sind in der Regel 65% des vorherigen Nettolohns, mindestens 300 und höchstens 1.800 Euro pro Monat. Diese Summen gelten übrigens unverändert schon seit 2007. Gespart werden sollte an anderer Stelle. Da nennt sie die Stichworte Partnerschaftlichkeit und Bezugsdauer. Aus Berlin, Thomas Thonfeld.
2: Seit mehr als 80 Tagen war das internationale Internet im Iran gesperrt. Nun funktioniert es teilweise wieder. Laut iranischen Medien hat die nationale Telekommunikationsgesellschaft den Zugang für alle privaten und geschäftlichen Kunden des Unternehmens über die Breitbandanschlüsse wiederhergestellt. Präsident Pezeshkian hatte zuvor die Freischaltung nach einer Entscheidung eines Sonderstabs angeordnet.
1: Das Wetter für Deutschland.
5: Die aktuelle Vorhersage des deutschen Wetterdienstes. Vor allem von Schleswig-Holstein bis Vorpommern ein paar Wolken, meist aber trocken, sonst wieder viel Sonne. Im Nordosten und an den Küsten Höchstwerte zwischen 21 und 29 Grad, sonst geht es rauf bis auf 35 Grad. Am wärmsten wird es im Südwesten. Morgen südlich der Donau wolkiger, im Tagesverlauf vor allem an den Alpen Schauer und teils kräftige Gewitter mit Starkregen. Sonst freundlich, es wird insgesamt etwas kühler, im Südwesten allerdings wieder Temperaturen bis 34 Grad.
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7: Und ich sage einen wunderschönen guten Abend. Mein Name ist Antje Klann und wir freuen uns natürlich wieder auf die Themen der Freizeitrevue von morgen. Und wahnsinnig viel Musik und gerne auch mit euren Musikwünschen. In die Stunde werden wir musikalisch jetzt begleitet von Annemarie Eifeld.

die Jungs hier gehört auf Radio Schlagerparadies. So, und jetzt geht's langsam in die Vollen. Wir wollen nämlich wissen, was steht denn in der Freizeitrevue von morgen. Das werde ich euch gleich ausplaudern. Aber wenn ihr mögt, könnt ihr mir gerne noch einen Musikwunsch hier ins Studio schicken unter 06805-699-110 als WhatsApp-Sprachnachricht. Und hey, da wartet jemand im Park, nämlich Gabi. Und Udo Jürgens, diese Geschichte kann er euch dann selber erzählen.

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Schöner Song. Ich habe mich nur gefragt, was hat ihn dazu inspiriert? Hat er sich jetzt die Frauen im Schönheitssalon angeguckt, die sich dann Hyaluron gespritzt haben? Wirklich eine schöne und interessante neue Nummer von Nick P. Und jetzt gibt's eine Nummer, die hat sich der Bernd aus Markt Elbach gewünscht. Er grüßt nämlich alle, die ihn kennen. Er sitzt gerade auf der Terrasse und genießt den Abend. Oh, ich beneide dich. Ich wäre jetzt gerne an deiner Seite und würde auch ein bisschen lieber draußen sitzen. Ich glaube, das macht viel mehr Spaß. Und das natürlich mit Musik von Wolfgang Petri hier auf Radio Schlagerparadies. Wo sind denn

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0: Sommernacht in Deutschland, würde ich sagen. Und im Moment, ganz ehrlich, ist es ja so, dass es sehr, sehr heiß nachts ist. Und ich weiß nicht, wie es euch geht, ob ihr vorletzte Nacht auch so schlecht geschlafen habt. Es war einfach viel zu warm. Und ich hoffe, dass Micha jetzt gut durch den Verkehr kommt. Er ist nämlich im Truck unterwegs und hat uns eine Nachricht hinterlassen. Und ich glaube, der muss echt noch eine ganze Menge arbeiten. Dann würde ich sagen, gute Fahrt. Und wir hören uns den Wunsch von ihm jetzt zusammen mal an.
1: Ja, einen wunderschönen guten Abend. Hier ist wieder der Truck. Micha, Richtung Süden unterwegs, bei dem schönen Wetter. Und ich grüße wieder das Schlagerparadies-Team, Antje Klann, alle Trucker und Truckerinnen. Und ich würde mich freuen, wenn er mir von Juliane Werding Sehnsucht ist unheilbar spielen könnte. Dankeschön und allen noch einen wunderbaren Abend. Ciao, ciao.

Sie hat so wahnsinnig schöne Songs herausgebracht. Juliane Werding, hier gehört auf Radio Schlagerparadies. Ja, und jetzt haben wir wieder ein Thema aus der Freizeitrevue von morgen. Blass und zerbrechlich meldet sich Michelle bei ihren Fans. Ich bin geführt durch die Hölle gegangen, heißt es da. Das erzählt sie jetzt mit ganz leiser Stimme in ihrem ersten Livestream nach dem unerwarteten Liebesaus von Erik Philippi. Die Künstlerin gesteht, sie sei voller Wut gewesen, habe gehasst und so viel geweint. Ihr Tränenkollaps ist verständlich. Sie war schon im Hochzeitsfieber, nachdem Erik ihr nämlich im Februar ganz öffentlich bei ihrem Abschiedskonzert den Antrag gemacht hat. 2 Monate später trennt er sich. Ja, 3 Jahre lang hatte das Paar zuvor allen Unkenrufen getrotzt, auch wenn es immer wieder hieß, Erik nutze die Beziehung zu dem 25 Jahre älteren Schlagerstar eiskalt als Sprungbrett aus. Nein, hieß es da, es ist die große Liebe und nun ist natürlich auch alles vorbei und sehr traurig. Den ganzen Artikel, den dürft ihr euch gerne morgen in der Freizeitrevue durchlesen. Ich würde sagen, wir kommen jetzt zu einem etwas schöneren Thema, Amore Mio von Pedro Basile. Der macht uns jetzt wieder richtig gute Laune und damit wünsche ich euch einen schönen Abend hier bei uns.

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wunderschönen Abend nochmal an alle, die jetzt neu eingeschaltet haben. Ihr hört Radio Schlagerparadies, das Plauderstündchen. Und hier plaudern wir gerne mal aus, was morgen in der Freizeitrevue steht. Denn wir dürfen jede Woche schon mal einen Tag früher reinschauen. Und das macht wahnsinnig viel Spaß. Und Spaß machen natürlich auch eure Musikwünsche. Die dürft ihr hier ins Studio schicken. Unter zum Beispiel unserem Gruß- und Wunschformular auf schlagerparadies.de. Ich freue mich drauf und jetzt habe ich ganz viel Musik für euch, unter anderem von Claudia Jung gleich. Aber Peter Rubin, der meinte, wir zwei, wir fahren einfach irgendwo hin.

Das Plauderstündchen auf Radio Schlagerparadies. Und wie Piloten starten wir in den Abend mit euch. Ich hoffe, viele von euch haben schon Feierabend, können die Füße hochlegen und sich einfach mal entspannen. Wir sind an eurer Seite mit Themen aus der Freizeitrevue von morgen. Die gibt's gleich, aber ich würde sagen, vorher gibt's noch entspannte Musik von Luna Klee. Und jetzt vorher Kevin Neon.

Bei der wundervollen Stimme geht einem einfach nur das Herz auf. Luna Klee, hier auf Radio Schlagerparadies gehört. Und jetzt möchte Andreas aus Hattingen-Ruhr ganz gerne was hören. Der hat sich nämlich einen fabelhaften Song gewünscht. Damit machst du mir auch eine kleine Freude. Vincent Groß und Emilia Wellrock im Duett »Wo die Liebe wohnt«.

Rewind, die wunderbare Mischa Kovar hier auf Radio Schlagerparadies. Einen schönen Abend wünsche ich euch. Es ist jetzt 21.20 Uhr und eigentlich Zeit für noch ein Thema aus der Freizeitrevue von morgen. Das gibt es gleich, aber vorher würde ich sagen, erfülle ich gerne noch deinen Musikwunsch. Ramona, die schreibt uns nämlich vom Campingplatz Freizeitcenter Oberhain und wünscht sich Musik von Frank Lukas. Den Wunsch erfülle ich dir super gern.

Radio Schlagerparadies und ich habe ein tolles Thema gerade in der Freizeitrevue entdeckt. Erstmal sehr, sehr viele bunte Farben und Beatrice Egli, die macht jetzt in Mode. Sie ist ja ein absolutes Multitalent und bringt nun ihre erste eigene Kollektion mit der Modemarke Ulla Popkin für große Größen heraus. Für ihre 15 Looks hier in einem pinkfarbenen Blazer sehe ich sie und Bustier mit Blütenhose modelt die Sängerin selbst. Und ihr Motto, echt steht uns allen. Wow, würde ich sagen. Es sieht wirklich mega toll aus, was sie da anhat. Und dann habe ich noch was entdeckt über Tom Gerhardt. Ach, der Spaßvogel der Nation. Ich finde den mega toll. Und mit dem typischen Hausmeister-Krause-Blick ließ er sich nur zu gern von seinen Fans beim Bildrenntag in Gelsenkirchen zu Selfies überreden. Und der Schauspieler hatte auch eine Überraschung zu verkünden, denn ab 2027 steht er wieder auf der Theaterbühne in brandneuen Stück Hausmeister-Krause-Armageddon. Ganz ehrlich, das ist mit Sicherheit mega unterhaltsam. Und unterhaltsam ist natürlich ja auch die Musik, die bei uns hier läuft. Jetzt habe ich für euch Tommy Steiner rausgesucht, weil du alles bist. Euch einen wunderschönen, entspannten Feierabend.

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0: Ihr hört Radio Schlagerparadies. Es ist 21.32 Uhr und Zeit für einen Musikwunsch. Julia aus Gimte hat mir geschrieben und das wird jetzt wirklich sehr, sehr liebevoll. Ich grüße meine Liebe des Lebens. Ich bin so dankbar, dass du in mein Leben gekommen bist. Ich lieb dich einfach über alles. Kuss, dein Schatz. Oh, das geht runter wie Öl, oder? Da haben sich wirklich zwei Menschen gefunden und lieben sich sehr. Und dazu passt natürlich Musik von Matthias Reim. Ich lieb nur dich.
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Die wunderbare Marianne Rosenberg hier gehört auf Radio Schlagerparadies. So, ein Thema schaffen wir noch aus der Freizeitrevue von morgen. Denn auch in der zweiten Woche gab sich die Creme de la Creme an der Crozette die Klinke in die Hand und strahlte in atemberaubenden Roben im Blitzlichtgewitter. Hollywood-Star Demi Moore, die in diesem Jahr zur Jury gehört, setzt nach ihrem großen Comeback vor allem auf eins, ihre Karriere. Sie hat derzeit kein Interesse an Liebesbeziehungen. Das verriet eine Freundin der Schauspielerin kürzlich. Ja, ihr Fokus liege momentan komplett auf neuen Filmprojekten. Da würde ich sagen, das ist doch super. Soll sie doch gerne so weitermachen. Ich kann auf jeden Fall sagen, die Roben, die ich hier sehe, die sind einfach magisch und sehen super toll aus. Müsst ihr euch gerne selber mal anschauen in der Freizeitrevue von morgen. Und musikalisch habe ich für euch jetzt Howard Carpendale am Start.

Sanarocci mit ihrer aktuellen Single Ich fühl dich, hier gehört auf Radio Schlagerparadies. Und damit ist das Plauderstündchen auch schon wieder vorbei. Ich würde ganz ehrlich euch empfehlen, die Freizeitrevue von morgen gerne besorgen. Da sind wahnsinnig tolle Frauen drin, wundervolle Roben, zum Beispiel wie in Schokolade gegossen, sieht man das Model und die Moderatorin Rebecca Mir hier. Oh, also wirklich ein wahnsinnig schickes Kleid, also das müsst ihr euch unbedingt anschauen. Und jetzt geht's natürlich weiter mit unserem Nachtschwärmer. Wie gewohnt, Volker Schommer, der steht in den Startlöchern und möchte natürlich gerne auch eure Musikwünsche hier im Studio erfüllen. Dafür macht ihr einfach nur eins. Ihr schickt eine Nachricht unter 06805 699 110 und schwuppdiwupp erfüllt ihr euch nachher gerne eure Musikwünsche. Ich wünsche euch an der Stelle jetzt einen fabelhaften Abend und noch gute Unterhaltung hier bei uns im Programm. Musikalisch hätte ich noch für euch die Flippers mit Lotusblume, ein richtig toller Mitsinger. Ich wünsche euch einen fantastischen Abend. Genießt den Feierabend in vollen Zügen bei dem lauen Lüftchen da draußen. Ich sag auf jeden Fall bis dann, eure Antje Klann. Tschüss.

0: Es ist 22 Uhr.
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2: Ich bin Diana Kramer. Der gesetzlichen Pflegeversicherung droht ein Milliardendefizit. Die Bundesregierung arbeitet deshalb an einer Reform. Nun ist eine weitere Erhöhung des Beitragssatzes für Kinderlose um 0,1 Prozentpunkte im Gespräch. Das wurde der dpa aus Koalitionskreisen bestätigt.
3: Kinderlose Versicherte ab 23 Jahren müssten dann einen Pflegebeitragssatz von 4,3% zahlen. Für versicherte Mütter und Väter würden die Sätze gleich bleiben, also bei 3,6% bei einem Kind und entsprechend kleineren Beiträgen bei mehr Kindern. Gesundheitsministerin Wagen wollte die Pläne nicht bestätigen, sondern kündigte ein Gesamtkonzept an. Das wünscht sich auch der Koalitionspartner SPD. Es sei legitim, unterschiedliche Stellschrauben zu diskutieren, das ersetze aber keine umfassende Reform, hieß es. Auch Verbände wünschen sich ein Gesamtkonzept und nicht nur kleine Anpassungen. Ursula Winkler, Nachrichtenredaktion.
2: Nach Drohungen aus Moskau über einen massiven Angriff auf die ukrainische Hauptstadt Kiew haben die EU und die Bundesregierung russische Vertreter einbestellt. Eine Sprecherin der EU-Außenbeauftragten Kaja Kallas schrieb auf der Plattform X, der russische Aufruf an ausländische Staatsbürger und Diplomaten, Kiew zu verlassen, stelle eine inakzeptable Eskalation dar. Unterdessen drohte der russische Parlamentschef mit dem Einsatz von Massenvernichtungswaffen gegen die Ukraine im Fall von Angriffen gegen die russische Zivilbevölkerung. Jugendliche in Deutschland rauchen wieder mehr. Laut Bundesinstitut für öffentliche Gesundheit konsumierte 2025 fast jeder Zehnte der 12- bis 17-Jährigen Nikotinprodukte. 2021 waren es noch gut 6%.
4: Vor allem Mehrweg-E-Zigaretten und Nikotinbeutel sind deutlich beliebter geworden, obwohl sie extrem ungesund sind und schnell abhängig machen. Der Sucht- und Drogenbeauftragte der Bundesregierung Streeck spricht von einem klaren Warnsignal. Nikotinprodukte sind für Jugendliche inzwischen leichter verfügbar. Deshalb fordert er strengere Regeln für Inhaltsstoffe, Aromen, Werbung und Verpackung. Laut Bundesinstitut für öffentliche Gesundheit sterben jedes Jahr rund 130.000 Menschen in Deutschland an den Folgen des Tabakkonsums. David Riemer, Berlin.
2: Mit mehr als 10.000 Fans hat der SC Paderborn auf dem Rathausplatz seinen Aufstieg in die Fußball-Bundesliga gefeiert. Am Tag nach dem 2:1-Sieg in der Relegation gegen den VfL Wolfsburg trug sich die Mannschaft auch ins Goldene Buch der Stadt ein.
1: Das Wetter für Deutschland.
2: Die Vorhersage des Deutschen Wetterdienstes. In der Nacht ziehen südlich der Donau einige Quellwolken auf. Ansonsten bleibt der Himmel meist klar, bei Tiefstwerten zwischen 17 und 8 Grad. Morgen in der Südhälfte erneut bewölkt. An den Alpen sind einzelne Gewitter mit Starkregen möglich. Auch an den Küsten ist es zeitweise bewölkt. Ansonsten bleibt es sommerlich sonnig, bei 15 bis 25 Grad im Norden, sonst bis 33 Grad.
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0: Am Ende eines heißen Fastsommertages kommen wir nochmal rein mit euren Grüßen und Wünschen. Mein Name ist Volker Schommer. Schön, dass ihr mit dabei seid. Hallo.
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Ach, klingt schon schön, weil es so ein bisschen nach Sommersonne, Strand und Meer, die Schlagerpiloten mit ihrer Lady Jamaica. Richtig schöner alter Titel von Ihnen. Macht jetzt auch Laune. Und eigentlich könnte ich jetzt auch sagen, bei den Temperaturen ist vielleicht auch schon wieder Urlaub angesagt. Aber bis dahin dauert es noch ein bisschen. Wie ist es eigentlich bei euch so? Wie kommt ihr so mal gegen die momentane Hitzewelle an? So teilweise über 30 Grad ist ja schon ganz enorm für den Mai. Ja, schreibt es mir doch ganz einfach mal in unsere Gruß- und Wunschbox zu euren Musikwünschen unter radioschlagerparadies.de. Oder erzählt es mir unter der 06805 699 110, euer direkter Draht zu mir hier ins Studio. Wir machen jetzt erstmal einen Ausflug zur Königin des deutschen Schlagers und das ist Andrea Berg bekanntermaßen. Der Michael hat geschrieben aus Schauenburg und wünscht sich das folgende Lied, nämlich Du für die Angelique, und grüßt alle Hörer von Radio Schlagerparadies, damit alle noch einen schönen Abend haben.

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Hermann ist schon richtig lange unterwegs im Schlagerzirkus. In den 1970er, 1980er Jahren war er schon dabei. Hatte auch einen Meilenweg, der war meilenweit nach Mendocino. Seine aktuelle Nummer seit dem Februar diesen Jahres. Mein Weg ist noch lang, mittlerweile 82 Jahre alt und kein bisschen leise. So ein bisschen der Rock'n'Roller mit Herz, so ein bisschen rockige Geschichten. Und das alles immer ja mit ganz viel Authentizität. Das ist eben das Markenzeichen von Martin Mann, auch in seinem achten Lebensjahrzehnt. Und ich hoffe mal, er bleibt uns noch lange erhalten. Sebastian vom Letzko ist noch nicht ganz so lange dabei, aber er hat auch schon den ein oder anderen erfolgreichen Titel an den Start geschoben, neben seinen anderen Aktivitäten, die er so macht. Aber denkt dran, aus dem Jahr 2024 gehört definitiv dazu. Das ist ein Musikwunsch von der Heidi aus Hannover. Die grüßt ihre Mädels vom Kegeln und alle Hörer hier auf Radio Schlagerparadies, wünscht weiterhin eine schöne Woche mit viel Sonnenschein. Und natürlich schreibt sie den tollen Schlager vom besten Sender. Ja, machen wir jetzt gleich den Musikwunsch direkt hier auf Radio Schlagerparadies. Hier ist Sebastian von Let's Go.

Ach ja, die Romy Kirsch auch wieder unterwegs mit dieser Tage. Dieses Jahr habe ich schon mit zwei aktuellen neuen Titeln, die auch richtig abgeräumt haben. Encore war mit dabei Anfang des Jahres und jetzt natürlich auch die Geschichte eben. Tabu, damit auch richtig erfolgreich am Start und die Songs machen ja auch richtig Spaß. Das war jetzt eine ältere Nummer und im letzten Jahr hat sie ja vor allen Dingen auch ein Album in französischer Sprache rausgebracht. Als jemand, der aus dem Elsass stammt, bietet sich das natürlich auch an und genau diese Geschichten kann sie auch richtig gut umsetzen. Kommen wir zu Ilka Grönewald, die kommt ja aus dem hohen Norden, macht ganz viele tolle Geschichten musikalisch und vor allen Dingen auch auf der Bühne. Das macht sie ja eigentlich schon viel länger als Musik und ihre aktuelle Single, die trägt den hübschen Titel Und wenn ich träum. Gibt's jetzt hier als Musikwunsch vom Roman aus Hannover hier auf Radio Schlagerparadies am Dienstagabend. 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

Der Julian David, anders als man liebt, der ist ja auch so ein richtiger musikalischer Tausendsasser begonnen. Hat er ja auch beim Vox Club seit über 10 Jahren jetzt auf Solopfaden unterwegs mit eigenen Titeln, die auch gar nichts mit Vox Club zu tun haben. Und vor allen Dingen ist er ein echter Showman, der auf der Bühne auch als Moderator, als Entertainer alles gibt. Und das hat ihm richtig schöne große Engagements eingebracht und natürlich immer wieder gerne gehört hier auf Radio Schlagerpartys. Wenn wir gerade bei musikalischen Tausendsassern sind, kommen wir jetzt zu Kavila. Danke für jede Sekunde ist der Titel, mit dem sie ins Jahr 2026 reingestartet ist mit Popschlager. Aber sie hat eigentlich ganz andere Sachen in ihrem Leben schon gemacht. Übrigens geboren in Kenia, wohnt aber jetzt im Schwarzwald. Also es ist schon ein bisschen Unterschied. Und sie arbeitete lange als Background-Sängerin und stand bereits mit internationalen Acts wie Anastasia oder Mariah Carey auf der Bühne. Und das prägt auch ihre professionelle Live-Performance. Jetzt also im Popschlager gelandet und das macht sie auch richtig gut, stimmlich richtig gut drauf und natürlich auch eben von ihrer Performance. Jetzt als Musikwunsch vom Dieter aus Diedelsheim und der wünscht damit seiner Frau, für seine Frau Uti ihr Lieblingslied und möchte ihr sagen, dass er sie ganz doll lieb hat hier über Radio Schlagerparty, so Romantik pur hier bei uns.

bisschen Abkühlungsprogramm. Nick B. mit den Füßen im Meer könnte ich mir jetzt auch irgendwie ganz gut vorstellen bei den Temperaturen draußen, so 30 plus Grad. Naja, momentan ist es noch 22 Grad hier rund ums Studio in Alsdorf, aber hohe Luftfeuchtigkeit, also so ein bisschen Füße im Meer, wäre jetzt sicherlich auch nicht so verkehrt. Aber Nick B. wird euch ja auch richtig einheizen, am 15. August in Gronau. Aber darüber haben wir ja am Sonntag noch ausführlich diskutiert. Im großen Städtecheck, da gab es ein VIP-Paket zu gewinnen. Madeleine Rausch, die hat uns vor kurzem einen Klassiker in neuem Gewande präsentiert. Schöner fremder Mann im Original von Connie Francis gesungen. Die deutsche neue Version war sicherlich auch eine ganz tolle Geschichte. Aber Madeleine Rausch sitzt ja nicht da und ruht sich auf den Lorbeeren aus, sondern sie hat auch was Neues am Start. Zukunft erfunden, das ist ihre aktuelle Nummer. Und das jetzt als Musikwunsch hier am Dienstagabend auf Radio Schlagerparadies von Matthias aus Coswig. Er meint, es ist ganz schön heiß geworden, schon fast zu warm. Er grüßt alle Nachtschwärmer und wünscht allen noch einen schönen Abend mit Madeleine Rausch.

Künstler Christian Anders mit seiner Gespensterstadt in der Version 2009 hat das nochmal aufleben lassen und das als Duett. Und das war damals auch nochmal richtig erfolgreich. Mittlerweile mit jenseits der 80 hat er sich zwar ein bisschen zurückgezogen, um sich um seine Frau zu kümmern, aber aktuell ist er nochmal mit einem neuen Titel am Start. Mal schauen, wie der sich durchsetzen wird. Keine Gespensterstadt ist übrigens Söllichau. Das ist ein Ortsteil der Stadt Bad Schmiedeberg im Landkreis Wittenberg in Sachsen-Anhalt. Da wohnt der Fritz Karl und der schickt liebe Grüße aus Söllichau an Familie und Freunde. So groß ist dieser Ortsteil übrigens nicht. Waren im März 2022 gezählte 774 Einwohner. Das heißt, jetzt Fenster aufreißen in Söllichau ist Party angesagt, zusammen mit Ding, Ding, Ding, Ding, Ding, genau. Die Amigos, ein bisschen Sarkophage öffnen und Mumien schubsen. Jetzt geht's los hier auf Radio Schlagerparadies.

0: So sieht's aus. Anne-Maria Zimmermann, nicht verboten sein. Die Party Queen auch auf Mallorca natürlich in den entsprechenden Locations ganz gut gebucht, auch im Jahr 2026. So langsam aber sicher ist da ja auch wieder Saison angesagt, auch wenn in den größeren Locations, ihr habt es ja vielleicht mitbekommen, jetzt da anderes Bier ausgeschenkt wird und das hektoliterweise, da ist ja richtig was gebacken. Der nächste Musikwunsch ist reingekommen unter der 0681569110, auch im direkten Draht zu mir hier ins Studio per WhatsApp oder Telefon, und der klingt so.
1: Ja, servus und hallo, hier ist die Petra aus Zimmershausen. Und ich würde mir für meine beste Freundinnen und Freunden wünschen, von Brunner und Brunner, es tut so gut, wenn du lachst. Und ich grüße die Renate aus Bayersried, der Kurt aus Bremach und die beste Freundin aus Uschberg. Auf jeden Fall alles Gute, guten Abend und tschüss.

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Das ist der Mutmacher-Song. Viele hören gern wie du, Francine Jordi, mit ihrem Superhit aus dem Jahr 2026. Damit hat sie richtig abgeräumt, auch bei uns an der Schlagerparade, hier auf Radio Schlagerparadies. Wenn ich mich richtig erinnere, ist das Ganze sogar bis auf Platz 1 gegangen. Natürlich dank eurer Votings, und die sind natürlich in den nächsten 10 Minuten bis Mitternacht auch noch möglich für heute und dann ab Mitternacht natürlich wieder für morgen. Einfach reingehen unter radioschlagerparadies.de, die Schlagerparade anklicken und 5 Votes dalassen. 23 Uhr gleich, 51 Minuten, das soll es damit gewesen sein von der Dienstagsausgabe. Wir starten rein natürlich in den Wochenteiler und dann schon Richtung Wochenende. Ich habe noch einen Musikwunsch. Pat kommt jetzt noch mit "Ich fang für dich die Sonne ein", für die Johanna, die wünscht bei diesem schönen Wetter allen viel Sonne. Mein Name ist Volker Schommer, wir hören uns morgen wieder ab 22 Uhr hier zum Nachtschwärmer. Bis dahin, tschüss und bye bye. 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
1: Ich bin Diana Kramer. Neue Eskalationsstufe im Ukraine-Krieg. Russland hat der Ukraine mit dem Einsatz von Massenvernichtungswaffen gedroht. Der Chef des russischen Parlaments Volodin sagte laut Staatsduma, bei Angriffen auf die russische Zivilbevölkerung könnte man eine Waffe einsetzen, die so wörtlich von niemandem mehr eine Spur übrig lasse.
2: Auslöser der martialischen Drohung ist ein Angriff des Kiewer Militärs auf ein Wohnheim im von Russland kontrollierten Teil der Ostukraine. Dabei waren mehr als 20 Menschen ums Leben gekommen. Russland hat schon mit schweren Angriffen auf Kiew selbst reagiert, unter anderem mit einer neuen Mittelstreckenrakete. Doch damit will es die russische Führung nicht bewenden lassen. Das Außenministerium drohte mit weiteren Attacken, nun der Parlamentschef sogar mit Massenvernichtungswaffen. Die zunehmenden russischen Probleme an der Front dürften wohl ein Grund für die Eskalation sein. Aus Moskau, André Berlin.
1: Zur Sanierung der gesetzlichen Pflegeversicherung wird eine weitere Erhöhung des Beitragssatzes für Kinderlose diskutiert. Wie der dpa aus Koalitionskreisen bestätigt wurde, erwägt Gesundheitsministerin Nina Wagen, den Beitragszuschlag um 0,1 Prozentpunkte anzuheben. Versicherte ohne Kinder ab dem Alter von 23 Jahren sollen damit insgesamt einen Beitragssatz von 4,3% zahlen. Die nahezu vollständige Internetblockade im Iran ist offenbar teilweise wieder aufgehoben worden. Wie die Organisation NetBlocks auf der Plattform X mitteilte, seien Verbindungen nach mehr als 2 Monaten zum Teil wiederhergestellt.
3: Es war die längste landesweite Internetabschaltung in der jüngeren Geschichte des Irans. Unklar ist, ob die Wiederherstellung von Dauer sein wird. Iranische Medien haben die teilweise Aufhebung der Sperre nach rund 3 Monaten bestätigt. Einige Nutzer berichten, dass sie wieder Freunde und Familien im Ausland erreichen konnten. Andere sind allerdings immer noch offline, vor allem Nutzer mit mobilem Internet. Seit Kriegsbeginn Ende Februar hatte die Regierung den Zugang zum weltweiten Internet nahezu komplett lahmgelegt. David Riemer, Nachrichtenredaktion.
1: Der mit 120 Millionen Euro maximal gefüllte Euro-Jackpot ist geknackt. Ein Lottospieler oder eine Tippgemeinschaft aus Tschechien haben die richtigen Zahlen getippt, teilte Westlotto am Abend nach der Ziehung in Helsinki mit. In der zweiten Gewinnklasse gab es auch mehrere Gewinner in Deutschland. 4 Millionen Euro gehen jeweils nach NRW und Thüringen und 2-mal nach Sachsen.
0: Das Wetter für Deutschland.
1: Zum Wetter, die Vorhersage des Deutschen Wetterdienstes. In der Nacht ziehen südlich der Donau einige Quellwolken auf, ansonsten bleibt der Himmel meist klar, bei Tiefstwerten zwischen 17 und 8 Grad. Morgen in der Südhälfte erneut bewölkt, an den Alpen sind einzelne Gewitter mit Starkregen möglich, auch an den Küsten ist es zeitweise bewölkt. Ansonsten bleibt es sommerlich sonnig, bei 15 bis 25 Grad im Norden, sonst bis 33 Grad.

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2: Herzlich willkommen. Heute sprechen wir über smarte Technik für die Fußbodenheizung und Roaming im Urlaub. Aber natürlich haben wir auch heute wieder unsere Technik-News mit dabei und unsere Rubrik Futter für die Hardware. Diesmal stellen wir den Film Pumuckl und das große Missverständnis vor.

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1: Ja, es ist zwar Frühling, aber die Nächte, die sind teilweise doch immer noch recht knackig. 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
1: Der Bundesrat will Frauen und Mädchen besser vor heimlichen Handyaufnahmen schützen. Bisher sind solche Aufnahmen oft nicht strafbar, beispielsweise wenn jemand heimlich Fotos oder Videos von Frauen in der Sauna oder beim Sport macht. Ziel ist es, die sexuelle Selbstbestimmung und das Recht am eigenen Bild stärker zu schützen. Moderne Technik passe mittlerweile in jede Tasche und senke die Hemmschwelle für solche Taten. Täter dürften deshalb aber nicht straffrei bleiben, heißt es. Ein Berliner Gericht hat WhatsApp verboten, Nutzerdaten an Facebook weiterzugeben. Das Urteil gilt für alle WhatsApp-User in Deutschland und auch für Kontaktdaten von Leuten, die WhatsApp selbst gar nicht nutzen. Geklagt hatte die Verbraucherzentrale. Sie wollte außerdem erreichen, dass Facebook schon übermittelte Daten löschen muss. Da ist das Gericht aber nicht mitgegangen. Und über eine App will die Bundesregierung jungen Menschen Alternativen zu Social Media aufzeigen. Sie heißt Frei mit Doppel-I. 3 Wochen lang gibt es täglich kurze Aufgaben, Videos, Quizfragen und Challenges, durch die Jugendliche Guides führen. Die App-Macher betonen, sie wollen Bewusstsein schaffen, wie man seine Freizeit sinnvoller nutzen kann, statt sich stundenlang bei Instagram oder TikTok zu verlieren.

0: Couch gucken. Regie hat Markus H. Rosenmüller geführt und Jessica Martin verrät uns in unserem Heimkino-Tipp ein bisschen mehr über den Film.
1: Hurra!
2: Komischer Vogel? Ja, er ist ein sehr komischer Vogel.
3: Außerdem ist Pumuckl sehr erstaunt, als Meister Eder eines Tages einen Brief von seiner alten Chefin bekommt.
4: Ui, der ist von der Burgi.
2: Burgi? Wer heißt denn Burgi? Wohnt ihr auf einer Burg?
3: Die beiden fahren sofort zu ihr aufs Land, wo sich rausstellt, dass zum Maibaumfest das wunderschöne alte Holzkarussell repariert werden soll.
5: Ich möchte, dass wieder fährt. Also was ist? Machst mit?
4: Mein Burgi, wer kann dir schon was ausschlagen?
3: Pumuckl wird's allerdings schnell langweilig, weil Meister Eder kaum noch Zeit für ihn hat.
4: Schaust du dir da ein bisschen um? Dann kommst du auf keine dummen Gedanken.
2: Die dummen Gedanken kommen auch ohne dich.
3: Zum Beispiel, als plötzlich ein paar verdächtige Gestalten ums Haus schleichen.
2: Die führen was im Schild. Uiuiui. Die klauen den Bauch, die klauen den Bauch.
3: Verhindern kann er das zwar nicht.
2: Also wie sollte das gehen? Ich bin doch nur ein ganz kleiner Kobold.
3: Aber zurückholen will er den geklauten Maibaum schon.
2: Ui, ich hab eine Idee. Ein genialistischer Plan.
4: Puh. Pumuckl, ist jetzt aber nicht dein Ernst, oder?
2: Nein, ernst muss es ja nicht sein. Solange es lustig ist.
4: Ja, und du machst hier das grässliche Chaos.

0: noch einmal ganz genau über die örtlichen Mobilfunkkosten informieren. Zwar gibt es schon seit 2017 eine EU-Roaming-Regelung, die teure Gebühren verhindern soll, aber keine Regel ohne Ausnahme. Wer Pech hat, den erwartet zu Hause im Briefkasten dann nämlich eine dicke Handyrechnung. Um welche Kostenfallen es geht und wie man die vermeidet, weiß die Mobilfunkexpertin Verena Blöcher vom Vergleichsportal verivox.de. Hallo, Frau Blöcher.
1: Hallo.
0: Frau Blöcher, können Sie uns vorab noch einmal ganz kurz erklären, was man denn unter der EU-Roaming-Regelung überhaupt versteht?
1: Wir können seit 5 Jahren innerhalb der EU zu den gleichen Kosten telefonieren und surfen wie zu Hause. Das heißt also, wir nehmen quasi die Konditionen unseres Tarifs mit in den Urlaub. Das gilt zusätzlich zur EU auch in Norwegen, in Liechtenstein und Island und auch trotz Brexit in Großbritannien.
0: Wieso sollte ich jetzt trotz dieser Regelung in manchen Urlaubsländern meine Mobilfunkkosten dennoch genau im Blick behalten? Die Schweiz und die Türkei wurden hier ja insbesondere genannt.
1: Also die Schweiz ist ja nicht in der EU und sogar in der Schweiz kann es richtig teuer werden. Da kann ein Megabyte über 3 Euro kosten. Und dann habe ich gerade mal ein Foto verschickt. Die Türkei ist auch nicht in der EU und da klettern die Telefonkosten auf bis zu 2 Euro pro Minute und das Surfen auf bis zu 10 Euro pro Megabyte. Bei Prepaid-Tarifen oder wenn ich einen Discounter-Tarif habe, dann kann das noch mal deutlich teurer sein. Und die Krux ist, ich muss mich überhaupt nicht in diesem Land aufhalten, um diese Kosten zu haben. In Grenzregionen wählt sich das Handy nämlich selbsttätig oft in das Nachbarnetz ein, einfach weil das Handy immer das beste Netz sucht und das kann halt auch mal das Falsche sein. Zum Beispiel, wenn ich in Frankreich bin an der Grenze zur Schweiz oder in Kroatien an der Grenze zu Bosnien oder auch auf einer griechischen Insel in der Nähe zur Türkei.
0: Wie verhindere ich denn, dass sich mein Smartphone von alleine in diese Netze einwählt?
1: Am besten ist es, wenn man schon vorab selbst aktiv wird und das Handy umstellt von automatischer Netzwahl auf manuelle Netzwahl. Das geht ganz einfach über die Einstellungen am Gerät. Und dann würde ich zusätzlich auf jeden Fall Datenroaming am Handy deaktivieren und wenn ich ganz sicher gehen will, einfach das Handy im Flugmodus lassen. Es gibt ja spezielle Auslandsoptionen von den Tarifanbietern, aber die lohnen sich kaum, weil da nur ganz kleine Datenmengen drin sind. Damit kommt man nicht weit. Am sichersten surfe ich im Ausland über ein stabiles WLAN. Und wer viel surfen möchte und das schon vorher weiß, der kauft sich am besten eine Prepaid-Karte aus dem jeweiligen Reiseland schon vorher. Das ist die mit Abstand billigste und sicherste Variante.
0: Wieso man im kommenden Urlaub seine Mobilfunkkosten genau im Blick behalten sollte, darüber haben wir mit Verena Blöcher vom Vergleichsportal verivox.de gesprochen. Frau Blöcher, vielen Dank für Ihre Zeit.
1: Sehr gerne.

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1: Und mit Laura Thomas. Die Schauspielerin spielt in dem Film Horst Schlemmer sucht das Glück mit, der am 26. März in den deutschen Kinos anläuft. Zu sehen ist sie allerdings nicht.
2: Das kommt halt daher, da ich die Videocontent-Frau vom Grevenbroer Tagesblatt bin und das Ganze filme. Und deswegen, die Anna möchte das auch nicht so gerne, so vor die Kamera und so.
1: Ihr Spielpartner, einer der ganz Großen im Showbiz, Harpe Kerkeling.
2: Der ist genauso, wie man ihn erlebt vor der Kamera. Ist er genauso hinter der Kamera. Vielleicht sogar noch netter hinter der Kamera. Wirklich, der ist super hilfsbereit. Es war auch total schön. Ich habe mich bei dem richtig aufgehoben gefühlt, weil er auch da mit seiner Produktionsfirma drin hängt, in diesem Film zum Beispiel. Und auch immer ankam, Laura, was, wenn irgendwas ist, sagst du mir Bescheid. Auch super hilfsbereit, aber auch sehr witzig. Also der macht immer eine gute Atmosphäre am Set.
1: In Horst Schlemmer sucht das Glück spielt Laura Thomas ja eine Content-Creatorin. Privat hat sie aber eher ein gespaltenes Verhältnis zu Social Media.
2: Ich verstehe schon, dass einem das nützen kann. Also ich mache ja nebenbei, ich bin auch noch Fotografin und mache viel Schauspielporträt, Fotografie und solche Dinge. Und als Fotografin ist es schon schlau, das zu haben, weil Leute dich verlinken. Und dann kriege ich auch irgendwann gar keine Anfragen mehr über E-Mail, sondern nur noch über Instagram. Aber ja, es hilft einem und es macht auch irgendwo Spaß, aber alles in Maßen, glaube ich, ist bei mir so das Ding mit Instagram und Social Media und so.
1: Ja, und das war's dann auch schon wieder mit der Technikshow für diese Woche. Ich bin Oliver Heinze und wünsche eine schöne Woche. Bis nächste Woche.

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1: Ich bin Diana Kramer. Bundesfamilienministerin Karin Prien will die Einkommensgrenze beim Elterngeld trotz Spardrucks nicht antasten. Daran solle sich nichts verändern, sagte Prien im Deutschlandfunk. Die Koalition will allerdings wegen der angespannten Finanzlage im Haushalt für das kommende Jahr auch sparen.
2: Klartext von der zuständigen Ministerin. Die Rahmenbedingungen in Deutschland müssen Familien mehr Lust auf Kinder machen. Das sagt Karin Prien. Sie würde sogar gerne die Mindest- und Höchstsummen beim Elterngeld anheben. Das sind in der Regel 65% des vorherigen Nettolohns, mindestens 300 und höchstens 1.800 Euro pro Monat. Diese Summen gelten übrigens unverändert schon seit 2007. Gespart werden sollte an anderer Stelle. Da nennt sie die Stichworte Partnerschaftlichkeit und Bezugsdauer. Thomas Thonfeld, Berlin.
1: Nach Drohungen aus Moskau über einen massiven Angriff auf die ukrainische Hauptstadt Kiew haben die EU und die Bundesregierung russische Vertreter anbestellt. Eine Sprecherin der EU-Außenbeauftragten Kaja Kallas schrieb auf der Plattform X, der russische Aufruf an ausländische Staatsbürger und Diplomaten, Kiew zu verlassen, stelle eine inakzeptable Eskalation dar. Die Gewerkschaft Verdi hat die Beschäftigten der Postbank von heute bis Samstag zu Warnstreiks aufgerufen. Hintergrund sind die laufenden Tarifverhandlungen. Betroffen von den Warnstreiks ist heute das Backoffice der Postbank. Dort wird unter anderem der Zahlungsverkehr geregelt.
3: Wer heute über sein Postbankdepot Aktien verkaufen will, da könnte die Bearbeitung vielleicht etwas dauern. Und wenn ausgerechnet der Backoffice-Mitarbeiter heute im Warnstreik ist, der meine Kreditanfrage prüft, dann wird sich die Antwort der Postbank in der Sache verzögern. Ab morgen gibt es auch Arbeitsniederlegungen in den Filialen. Verdi fordert für die Beschäftigten der Postbank 8% mehr Geld, mindestens aber 300 Euro mehr pro Monat. Verhandelt wird wieder am 15. Juni. Lea Matschulat, Nachrichtenredaktion.
1: Deutschland ist am Dienstag ordentlich ins Schwitzen gekommen. Die 35-Grad-Marke wurde aber nicht geknackt. Laut vorläufigen Daten des Deutschen Wetterdienstes war es in Regensburg an der Donau gestern mit 34 Grad Celsius bundesweit am wärmsten. In Neunkirchen-Wellesweiler im Saarland wurden 33,2 Grad gemessen, im baden-württembergischen Ohlsbach 33,1 Grad.
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1: Zum Wetter, die Vorhersage des Deutschen Wetterdienstes. In der Nacht ziehen südlich der Donau einige Quellwolken auf, ansonsten bleibt der Himmel meist klar. Die Tiefstwerte zwischen 17 und 8 Grad. Am Tage heute in der Südhälfte erneut bewölkt. An den Alpen sind einzelne Gewitter mit Starkregen möglich. Auch an den Küsten ist es zeitweise bewölkt. Ansonsten wird es erneut sonnig und trocken bei 15 bis 25 Grad im Norden, sonst bis 33 Grad.
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